0: Rocco, ich muss mit dir reden.
1: Okay, was ist, mein Schatz?
0: Also es ist so, ich langweile mich sehr in unserer Beziehung.
1: Was?
0: Ja, ich langweile mich. Ich finde unsere Beziehung, unser Zusammenleben tot langweilig. Ich meine, wir sind nie unter Leuten. Wir sind immer zu Hause. Ich
1: verstehe das nicht. Ich meine, wir haben hier alles. Ich hab eine Werkzeugkammer. Wir wohnen direkt neben der Industrie- und Handelskammer. Du hast hier das Zimmer. Da kannst du Fernsehen.
0: Ich meine, das ist öde. Das ist das Problem. Wir sind jetzt seit 3 Monaten zusammen und es kommt mir vor wie 30 Jahre. Ich glaube, ich würde lieber ein DJ als Mann.
1: Was willst du? Ich meine, pass auf. Warte.
0: DJ.
1: Ich kann dir was Besonderes verraten.
0: 5 Jahre jünger als ich.
1: Warte doch mal. Komm mal kurz zu mir. Setz dich zu mir an den Flügel. Ich spiele dir was vor. Pass auf, ich will dir was Besonderes verraten.
0: Nicht schon wieder.
1: Warte doch mal ab. Pass auf. Hör zu und schau auf mein Gesicht.
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2: Hallo Schacki.
3: Hi Naomi.
2: Du, ich hab gehört, ihr habt diesen Sommer wieder ein Vereinsfest bei euch. Stimmt das?
3: Mhm, richtig gehört. Das Herzwärtsfestival ist wieder am Start.
2: Und was geht da so?
3: Boah, du, also prinzipiell ist es einmal von 25. bis 28. Juni, also Donnerstag bis Sonntag. Und geben dort beim Festival Live-Konzerte, unterschiedlichste Workshops vom Clown-Theater über Drum Circle, Breathwork, was haben wir noch? Kinderprogramm, genau, also wirklich voll bunt. Auch die Stefanie Brandner-Hafner kommt vorbei mit einem Songwriting-Workshop. Also es ist sehr bunt und vielfältig, würde ich sagen.
2: Und vom Ambiente her, was ist da so?
3: Ambiente, naja, also gemütlich, würde ich einmal sagen, definitiv. Und voll gutes Essen gibt's. Genau, biologisch wird verköstigt und ein Haufen liebe Leute. Gute Gespräche.
2: Das hört sich schön an. Gibt es irgendeine Besonderheit vom diesjährigen Herzwärtsfestival?
3: Tatsächlich. Es ist zum ersten Mal so, dass wir am Samstag so einen Electronic Day gestaltet haben. Und da ist es so, da gibt es einen DJ-Workshop zuerst und ab Nachmittag sind dann auch unterschiedliche DJs, die einer Musikgenre auch vertreten mit jeweils, ich glaube, 1,5-stündigen Sets.
2: Kann ich diese ganzen Informationen irgendwo nur nachlesen oder auch vielleicht, dass ich wenn weiterleiten kann, denn das interessiert?
3: Mhm. Also bei Instagram findest du uns zum einen unter Kulturmühle Mama Pacha. Oder du schaust direkt auf die Homepage unter www.herzwärts.vision. Da findest du auch nochmal eigentlich alle Infos und auch die Tickets. Kannst direkt dort bestellen.
2: Ja, dann sehen wir uns beim Herzwärts von 25. bis 28. Juni.
3: Boah, war so cool, hey, darf mich freuen.

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3: Hallo, grüß euch aus dem OKH Vöcklabruck.
4: Wir sind der Christoph
3: und der Stefan.
4: Und wir haben das Vinyl-Kollektiv im OKH in Vöcklabruck ins Leben gerufen.
3: Du Christoph, was kann ich mir unter dem Vinyl-Kollektiv eigentlich so vorstellen?
4: Das Vinyl-Kollektiv ist ein gemütlicher Treffpunkt für Musik- und HiFi-Freunde, wobei der analoge Musikgenuss im Vordergrund steht. Wir wollen Musik hören miteinander, uns austauschen und eine gute Zeit haben.

0: wie läuft so ein Abend eigentlich ab? Kann ich mir da meine eigenen Platten mitnehmen und werden die dann abgespielt?
1: Ja, sicher, um das geht's ja. Wir wollen gemeinsam Musik hören, wollen uns dann austauschen drüber und natürlich sollte jeder seine Lieblingsmusik mit haben. Das macht dann viel mehr Spaß. Außerdem wird das ganze bunter.

0: Ich habe gehört, ihr habt eine richtig gute Anlage, wo die Schallplatten aufgelegt werden.
1: Ja, das stimmt. Wir kriegen dankenswerterweise hochwertige Anlagen zur Verfügung gestellt, die wir nutzen können. Und zusätzlich schauen wir, dass jedes Mal bei jedem Treffen ein Plattenhändler da ist, wo man Platten einkaufen kann, wo man vielleicht Schmankerl findet, für jeden sicher was dabei.

Die Vinyl-Kollektivabende finden immer an einem Mittwoch statt, aktuell einmal im Monat. Die Termine finden die Interessierten auf der Homepage vom OKH in Vöcklabruck und auf unserem Instagram-Account Vinyl-Kollektiv.

0: Wir freuen uns jetzt schon auf den nächsten Vinyl-Kollektivabend mit euch. Und zwar am Mittwoch, 20.05.2026, ab 19 Uhr in der Bar vom OKH in Vöcklabruck. Pfiat euch!
1: Und Lieblingsplatten nicht vergessen zum Mitnehmen.
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Der Rock'n'Roll-Wecker hat geklingelt. Einen wunderschönen guten Morgen hier bei der Willie Wilson Morning Show live aus dem FRS-Studio Bad Ischl. Midnight Maniac, die Nummer, die Band Krokus aus der Schweiz. Lange Rede, kurzer Sinn, die nächste Band macht ebenso Sinn. Heartbone aus Hamburg und die Nummer One Night Stand. Bis später.

One Night Stand, Heartbone aus Hamburg, die Reeperbahn 400 Jahre und die Willie Wilson Morning Show wünscht alles Gute zum Geburtstag. Dort kann jeder sein, wie er will, und gibt es keine Diskriminierung und Toleranz gibt's, und nehmt euch ein Beispiel. Und die nächste Band, Roast Tattoo mit One of the Boys.

großartig. Rose dazu mit One of the Boys. Wirklich großartig. So wie die nächste Band. Vielleicht kennt ihr es ja eh. Die Band heißt AC/DC und die Nummer Up to My Neck in You vom legendären Album Power Age wird oft als das beste AC/DC-Album und als das persönliche Lieblingsalbum von AC/DC bezeichnet. Und ich finde, es gibt noch weitere fantastische Alben von dieser fantastischen Band. Up to My Neck in You, AC/DC kommen, wie gesagt, jetzt.

Jawohl, wollt ihr einen Rack in Ruhe, dann bleibt einfach dran bei der Willie Wilson Morning Show und schaut vorbei, die Willie Wilson Morning Show AT. Und jetzt kommen Hurricanes mit Hot Wheels, Boogie Woogie All Night Long.

zum Mitschreiben, das waren Hurricanes mit Hard Wills und nächste Nummer Caroline Status Quo, Let's Boogie.

Ja, es heißt ja immer, Rockmusik ist so männerdominant, aber wenn es einfach mehr John Chats gab, dann konnte ja mehr Frauenbands da spielen. Und ja, warum gibt es da in Ischl so wenig Rock'n'Rollerinnen, verdammt noch einmal? Ich sage immer, sei John Chat, nicht die Christel, die im Nachnamen heißt, wie ein klassischer Mittelstürmer beim Fußball mit der Nummer 9. Und jetzt kommt John Chet and the Blackhearts mit der Nummer AC/DC, eine Sweet Covernummer. 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

Ja, es gibt wirklich sehr viele gute Frauenbands, aber leider immer noch viel zu wenig, wie gesagt. Und jetzt kommt Susi Quattro mit A Bit of More Than I Could Chew, eine großartige Nummer.

Halbzeit. Verzeihung, Halbzeit. Aber wir machen da keine Pause. Wir fahren durch. Nächste Nummer fährt auch Dr. Rock Motorhead.

Ring, Ring, Ring, jetzt hat gerade das Telefon geläutet und mit einem Musikwunsch ein gewisser Willie Wilson hat angerufen und wünscht sich AC/DC mit Given the Dog a Bone.

meine italienischen Freunde, die Hornets. Und jetzt, Moment, ich muss kurz auf die Uhr schauen, da geht sich alles aus. Spiders mit Hangman.

so, und das war auch schon die vorletzte Nummer, Rory Gallagher mit Moonchild. Und den Abschluss machen jetzt Datsuns, und ich darf mich an dieser Stelle verabschieden und bedanken fürs Einschalten. Schaut vorbei unter freiesradio.at oder auch die Willie Wilson Morning Show .at. Seid lieb zueinander. Bis zum nächsten Mal, euer Willie Wilson.

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Zu einer Stunde mit Musik des vielgerühmten Bandoneon-Virtuosen Dino Saluzzi darf ich Sie begrüßen. Etwa vor 25 Jahren begann sich europaweit Publikum zu begeistern für Tango und im Besonderen für die faszinierend facettenreichen Erneuerungen und Veränderungen dieser Musik aus Argentinien und Uruguay. Anfang April 1984 durfte ich zum Beispiel erstmals zwei Tango Nuevo Asse in Linz in Konzerten vorstellen. Dino Saluzzi aus Argentinien im Brucknerhaus und Luis Di Matteo aus Uruguay in der Neuen Galerie. Dino Saluzzi, in Argentiniens Ranglisten der Zunft der Guarda Nueva der Bandoneonisten damals bereits ganz oben und von bahnbrechender Bedeutung für den Tango Nuevo, erneuerte und veränderte aus der Tradition des Tangos. Zudem ließ er sich von Elementen des Jazz und Essenzen aus anderen Musiken inspirieren, etwa auch aus jener der Indianer. Dies alles, ohne dass sein Spiel charakteristische Tango-Eigenarten einbüßte.

Dino Saluzzi hat dem Tango frische Energien gegeben, neue Dimensionen eröffnet. Es ist ein Tango der offenen Strukturen, mit Wechsel in Tempo und Metrum, mit Brücken zwischen Intensität und Melancholie.

Mit dem Pathos und der Banalität des Bandoneons geht Dino Saluzzi nie billig um. Er meistert sein Instrument von hauchdünn brüchigem bis zu donnernden Akkordkaskaden. Von der Wärme eines Cellos in den Tiefen bis zur Schärfe einer Oboe in den Höhen.

Sie hören Musik des Dino Saluzzi Septett aus Argentinien. Zwei Bandoneons, Saxophon bzw. Klarinette, Gitarre, E-Bass, zweimal Percussion.

Und Dino Saluzzi bringt es auch mit großem Orchester. Hier mit The George Grunz Concert Band 83. Eine Komposition des Bandoneon-spielenden Dino Saluzzi.

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3: Hallo zur 55. Sendung von Stop Making Sense. Heute wieder aus dem Radionest Vöcklabruck mit der Kerstin.
4: Und der Monika.
3: Ja, April vorbei, Mai hier. Es ist immer so, wenn wir uns Anfang des Monats hören, dann ist es ja so, das, was wir letztes Monat im April gesagt haben, ist ja der ganze April noch da gewesen bei euch. Hat sich auch uns, sehr viel getan und bei uns natürlich auch. Voll. Und jetzt ist
4: es. Wir sind immer recht baff.
3: Ja, schon, wie schnell die Zeit vergeht. Es ist wirklich alleine, wie wir dann die Sendung besprochen haben, heute Kerstin und ich, sind wir drauf gekommen. Jetzt müssen wir dann schon sagen, Juni, um Gottes Willen, wir wollen doch den ganzen Frühling, wir wollen doch alles noch vor uns.
4: Wir sind doch mittendrin.
3: Wir sind mittendrin. Mhm. Thema heute ist weniger ist mehr oder minder so, könnte man sagen. Vieles muss weg. Ich glaube, es geht euch genauso, liebe Zuhörerinnen, dass ihr jetzt Anfang Mai euch denkt, es muss was weg im Kleiderschrank, ich möchte weniger haben. Es ist so ein Bedürfnis im Frühjahr, dass man alles ein bisschen umkrempelt. Man fährt gerne ins Altstoffsammelzentrum. Es gibt Kleidertauschbörsen und alles. Aber keine Angst, liebe Zuhörerinnen, wir werden euch nicht, also ich werde euch sicher da jetzt keine Tipps geben, werden wir nicht machen, weil es gibt genug Tipps, wie man Kleider aussortiert, wie, wo man welches Haufen macht, was man sich fragt bei jedem Stück, wenn man es ausschaut. Bringst du mir Freude oder nicht? Ja, wir wissen das alles. Aber ich wollte keine Sendung draus machen. Weil da gibt es wirklich so tolle Videos und Sachen zum Schauen. Und auch Angebote. Ich finde irrsinnig klasse. Es gibt am OKH auch die Kleidertauschbörse. Also es ist immer wieder was, wo jeder Ort irgendwie, jede Institution in einem Ort hat sehr viele Sachen anzubieten. Und bitte nutzt das. Und ich glaube, ihr tat's das eh alle. Wir sind, glaube ich, regional alle ganz schön gut vernetzt.
4: Genau, ich glaube, für uns hat es einfach vom Gefühl her ein bisschen in die Richtung gegangen, gell? Was diese gewisse Einfachheit betrifft. Oder gibt es das, Monika?
3: Ja, schon. Wir haben es jetzt dann nochmal besprochen, weil ich habe mir auch zuerst gedacht, vielleicht nur eben andere Sachen, was Einfachheit. Aber es geht einfach darum, ich habe es ja der Kerstin erzählt, eigentlich bin ich inspiriert worden von dem Film Perfect Days. Mhm. Da bin ich drinnen gesessen und habe mir gedacht, gut, es hat Leute gegeben, die haben gesagt, du kannst nicht hingehen, der Film ist so fad. Kann bei mir gar nicht passieren, weil ich liebe ihn Wim Wenders. Ich liebe seine Art, wie er sagt, der Film erzählt sich eh von selber. Ich mag es, dass er nur Dokumentarfilme dreht, weil ihm das andere einfach am Keks geht, wie normal Regie geführt wird. Zuerst wird das Ende gedreht, dann irgendwann einmal der Anfang und so jetzt aber in dem ganzen Prozess beim Film, also wenn du dann Film machst, zum Beispiel so wie der, sollte sich da aber im Prozess nochmal was ändern, dann würde es ändern können, kann aber nicht, wenn es normale Regie, also wie es halt gemacht wird, machst. Und das habe ich einmal erklärt vorher in einem Podcast und habe mir gedacht, mei, das ist schon, natürlich habe ich auch Filme gesehen und Perfect Days war klar, dass ich mir ausschauen. Und das hat mir so diesen Einfachheitsgedanken wiedergegeben. Ich bin drinnen gesessen im Kino, hab von der Hauptfigur, habe mir immer gedacht, siehst du, da geht es um einen Toilettenreiniger, ja, in Tokio. Und ja, es ist, wir werden euch dann noch mehr erzählen drüber, weil sonst erzähle ich schon wieder mal zu viel. Aber das ist einfach heute das Thema, dass man stellt euch einfach einmal vor, liebe Zuhörerinnen, wie das war, wenn einfach das ganze Leben einfach ist. Das Einfachheit ist ja aber auch manchmal gar nicht so einfach, weil manche Dinge kann man sich, wenn man es einfach macht, reduzierter macht, heißt aber nicht, dass das dann einfach ist. Das kann auch manchmal kompliziert sein.
4: Voll, vollkommen. Und doch wollen wir irgendwie so ein bisschen dieses Gefühl vermitteln oder dieses Bild schaffen, wie Einfachheit.
3: Wie Einfachheit funktioniert.
4: Und auch anfühlen kann, weil eben durch den Film, von dem hast du eh schon öfters gesprochen, der einfach so ein bisschen das auch ein bisschen vermittelt.
3: Na voll, voll. Und vor allen Dingen du, dieses Gefühl, dieses Lebensgefühl, wie wir einfach haben. Ja? Einfachheit ist die höchste Stufe der Vollendung, hat es einmal geheißen von Leonardo da Vinci scheinbar, 1452. Ist aber auch natürlich gebraucht worden, dieser Spruch, braucht man nur an Apple, an gewisse Konzerne denken, immer wieder ein wenig umfunktioniert. Aber der zweite Spruch, wenn dein Geist nicht von Unnötigen getrübt ist, dann ist dies die beste Zeit deines Lebens, von Wu Men, 864 Jahre. Also der gefällt mir fast nur, also für mich nur, da kann ich mir das nur besser vorstellen, um das, was heute geht. Ja, ich würde sagen, ich hätte ganz gerne jetzt zwei Sachen gespielt. Das eine heißt, das Lied heißt Easy von Thoth. Tolle Stimme, Abwechslung, auch wieder mal dazwischen geht es um Selbstakzeptanz bei dem Lied und vom inneren Frieden. Ich finde, das passt ganz gut als ersten Song. Der Künstler drückt eigentlich in dem Film, und die Stimme ist einfach phänomenal, drückt aus, sich in seiner Haut wohlzufühlen und mit Leichtigkeit durchs Leben zu gehen, was eine Reise hin zur Selbstliebe und Gelassenheit symbolisiert. Und das Zweite, das ist einfach wieder so dieses Neue, alles neu. Peter Fox von der Stadtaffen-CD haben wir eh schon öfters gespielt. Bis später.
4: Viel Spaß.

Ja, liebe Zuhörerinnen, alles neu von Peter Fox, immer wieder gern genommen. Vor allen Dingen, der eine Sotsklave ist sehr hilfreich. Steig auf den Berg aus Dreck, weil oben frischer Wind weht. Das heißt, manches Mal fallen dann manche Entscheidungen nicht so einfach. Egal, was im Leben ist, es ist immer wieder so, dass oben angekommen wird es ja dann wieder besser. Also sollte es in einer komischen Situation sein, der euch vielleicht zu schaffen macht, denkt immer dran, ganz oben weht wieder der frische Wind. Ja, willkommen zurück zur Sendung noch einmal. Wir waren bei Perfect Days von Wim Wenders und was mich inspiriert hat, was ich mir gedacht habe, warum es zum Thema passt, das einfache Leben reduziert radikale Einfachheit. Das ist ein tolles Thema. Der Film erzählt sich von selbst, habe ich jetzt erst gerade gesagt. Dieser Hirayama, das ist dieser Toilettenreiniger in Tokio, scheint eigentlich ganz zufrieden zu sein mit seinem Leben, tut gerne in der Freizeit ein bisschen lesen, macht Musik, Fotografie. Und so die Zusammenfassung ist halt, dass eine Reihe unerwarteter Begegnungen kommt er dann drauf auf ein paar Sachen in seiner Vergangenheit. Er beginnt dann eigentlich die Gründe, kann er dann nachvollziehen, was alles so war in seiner Vergangenheit, und er kann auch nachvollziehen, warum die Einfachheit vom täglichen Leben ihm eigentlich das ersehnte Glück gibt. Der Film sagt, dass auch so wiederkehrende Handlungen für einen Hirayama, wie er es da gemacht hat, wie man sieht, den Film, das sind kein lästiger Zwang, sondern ist eine Form von Achtsamkeit. So ist auch der Film gefeiert worden von Wim Wenders als so eine Hommage an die Achtsamkeit. Weil es geht immer um das Hier und Jetzt und Dasein. Und glaube, das ist in der heutigen Zeit immer schwieriger durch sehr viel Ablenkung, die man zwar selbst steuern könnten, aber es wird halt immer schwieriger. Und Freude am gegenwärtigen Moment. Und diese Handlungen im Film, die wir gesehen haben, also das habe ich der Kerstin zuerst auch noch mal erzählt, das ist einem so, das tut auch so gut, diese Gleichmäßigkeit, was da immer passiert. Am Anfang denkt man, ja, okay, jetzt steht er wieder auf, jetzt macht er wieder das, aber es hat alles so schöne, so ruhige Bewegungen. Ja, in der Früh, da hat er nur so einen kleinen Schlafplatz. Ganz, es ist eigentlich, müsste man sich denken, man hat ja auch eine enge Wohnung, aber es ist so, ja. Ja, er legt halt dann in der Früh seine zusammengefaltete Matte, die legt er dann am Boden und das ist so das Erste, da schläft er auf der Matte, dann legt er das zusammen, stützt immer gleich hin, dann Kassettenrekorder, Musik ist auch sowas, analoge Musik hören, zu dem kommen wir später noch heute. Kerstin erinnert mich, Adwinger Konzert, analog, Vinyl, Schottenplatz. Also wurscht. Aber das ist ja auch so was, das zelebriert er richtig. Also diese morgendliche Routine, immer gleiche Abfolgen, ja. Und dann geht er raus, dann macht er sich draußen einen Kaffee, zuerst putzt er sich die Zähne, pflegt sein Schnurrbart, besprüht die Pflanzen mit Wasser. Das ist, sieht man ein paar Mal in den Filmen, aber man hält es gut aus, weil man freut sich schon wieder so, jetzt geht er dann raus in den Hof, holt sich einen Kaffee, dann legt er die erste Kassetten ein und fährt zu seiner Arbeit. Ja, Mittagspause sitzt er meistens im Park und fotografiert mit der analogen Kamera das Lichtspiel, das durch die Blätter der Bäume fällt. Ja, da gibt es einen eigenen Ausdruck dafür, habe ich mir aber jetzt nicht gemerkt. Ja, und am Abend macht er natürlich auch wieder ähnliche Sachen. Er besucht einen Waschsalon, dass er sein Wäsch wascht. Immer in derselben U-Bahn-Station isst er zu Abend. So diese Rituale. Ja, das ist einfach so, jetzt einmal, es klingt so, als würde man sich selber das Leben wünschen, so wie ich es jetzt gerade beschreibe. Aber es hat einfach so eine

0: jetzt schon einfach gar nicht mehr so einfach ist, sich der Einfachheit, diese Einfachheit zu genießen, weil man eben so viel Input oder Impulse gewöhnt sind, dass einfach immer so viel passiert oder
1: richtig,
0: schnell
1: ja.
0: etwas passiert.
1: Ja, ja. Ich meine, wir haben jetzt eh, liebe Zuhörerinnen, ich glaube, dass sicher viele jetzt in der Fastenzeit eh einiges da gemacht haben, Digital Detox, dass man einfach weniger macht am Handy oder am Computer oder generell mit technischen Geräten und so. Ja, und zum Wim Wenders noch einmal kurz gesprochen, weil wir gesagt haben, ja, okay, das ist eigentlich ein Film, der er macht ja hauptsächlich Dokumentarfilme. Er hat es einmal in so einem Podcast, kennt ihr wahrscheinlich alle seine Podcasts, also wo man halt Podcasts hört, ist eben der Wim Wenders auch, gibt es auch zwei Folgen mit ihm, wo er dieses Prinzip des Dokumentarfilms erklärt und warum ihm das lieber ist. Oder, also er hat eine lange Karriere schon hinter sich, so tolle Filme und so, kann man ja alles schauen. Aber er sagt eben, das Problem ist beim normalen Film, ja, also es geht ja nicht so, dass du so wie bei einem Dokumentarfilm machst du Anfang, Mitte, Ende halt so, das wie halt die Abläufe im Normalen sind. Und wenn du aber dann zwischendrin das Gefühl hast, du möchtest nur, es hat sich jetzt gerade irgendwas geändert und du möchtest noch irgendwas dazu machen, geht das normal beim Filmemachen eben nicht, weil da wird oft zuerst das Ende gedreht, dann mittendrin, dann am Schluss erst vielleicht der Anfang gedreht, dann wird alles zusammengeschnitten. Da ist aber keine Entwicklung drinnen. Da kann nichts mehr passieren. Da ist alles vorgegeben. Und Wim Wenders, wenn man sich beschäftigt mit dem, weiß man, das geht für ihn nicht. Und daher meine Hochachtung nochmal vor ihm. Ja, Musik können wir dann gern wieder hören. Also es geht weiter so, dass wir uns dann fragen, also in der Sendung habe ich mir gedacht, sollte man sich auch einmal fragen, wie ist denn das eigentlich mit diesem Modell, Perfect D-Modell? Was gibt es denn da, was gibt es denn, wo kann denn das, wo wird denn das vielleicht das Modell nur gelebt? Ja? Gibt es Länder, wo es nur so gelebt wird, dieses Perfect D-Modell, wenn man so will? Ja? Und welche Länder sind das? Und was hat das für Auswirkungen und auch für Folgen? Und zum Teil, was hat das für einen Preis, wenn man das macht? Werden wir sehen, ob wir zu den auch noch kommen heute. Aber jetzt spüre ich euch zwei Nummern. Und zwar die erste Nummer haben wir eh gerade, Moment einmal, ja, hätten wir letztes Mal gespielt, aber haben wir nicht mehr gespielt, darum ist es jetzt gut. Mhm. Und zwar, ich liebe Tyler, the Creator, featuring also mit der Kali Uchis. See You Again, das ist einfach, das ist so klasse. Also, wie gesagt, Tyler, the Creator, kann man sich auch, also ich liebe ihn. Und das zweite ist ganz entspannt, mit Paul Jets, Pompeii, so ein oberwitziger Text, genießt es, wir hören uns gleich wieder. Ciao.
2: Okay.

0: Ja, willkommen zurück bei Stop Making Sense im freien Radio Salzkammergut im Radionest Vöcklabruck mit der Monika und mit mir, der Kerstin.
1: Ja, wir haben jetzt die zwei Lieder gehört und sind wieder voll dabei beim Murakami. Und ja, die wiederkehrenden Handlungen haben wir besprochen, was alles gemacht worden wird, was so inspirierend ist, einfach diese. Manchmal, wisst ihr, liebe Zuhörerin, habe ich auch ein bisschen, manchmal denke ich auch ein bisschen an die, das klingt jetzt blöd, an die Klosterschwestern, aber die haben ja auch so ein eher so, das heißt die Kloster, die Rituale, sie stehen genau. Bald auf, Buddhismus, es ist eigentlich so immer schon dasselbe, einfache Tätigkeiten darin Erfüllung finden. Ja, wir machen es ja auch daheim, die einfachen Tätigkeiten. Aber
0: und machen es ja eigentlich auch immer mit den ganz kleinen Kindern und auch grundsätzlich bei den Kindern, dass man eigentlich Rituale versuchen, ja. Immer wieder, so sei es am Vormittag, sei es auf die Nacht, sei es die Mittagsrituale beim Essen oder so.
1: Ja, also
0: versucht man ja eigentlich Rituale immer wieder einzuführen, beziehungsweise da auch dabei zu bleiben.
1: Richtig.
0: Weil es uns ja eine gewisse, da haben wir vorher geredet, stimmt, eine Sicherheit gibt
1: es. Es gibt eine Sicherheit, es gibt eine Sicherheit. Wem Wenders hat zum Beispiel auch was erzählt von den Geschichten vom Einschlafen her. Er sagt immer, wenn du Kindern ein Buch vorliest zum Schlafen gehen und die Geschichte ist in sich nicht stimmig, dann kann das Kind nicht schlafen. Also es ist so, das gibt einem wiederum diese Sicherheit.
0: Ja.
1: Ja. Jetzt bin ich komplett rausgekommen, es war gut, dass wir so geredet haben. Ja, das war die Sendung heute, liebe Zuhörer, mir fällt jetzt nichts mehr ein. Nein, gar nicht. Es geht ja nur weiter. Wir haben über die Rituale gesprochen, wie wichtig Rituale sind, über Klosterschwestern, über Buddhismus, über all das, was ja eigentlich dieses konzentrierte Sein im Hier und Jetzt angeht. Frage ist auch gewesen, wie geht denn das in andere Länder?
0: Wie geht oder was gibt es da für so Konzepte oder
1: welche
0: noch
1: Konzepte,
0: so für Möglichkeiten?
1: Richtig, ja genau. Wenn man jetzt Perfect Day das Modell hernimmt für ein zufriedenes Leben ohne viel Konsum, dann gibt es ja woanders auch. Also gibt es so ein Perfect Day perfekte Philosophie vielleicht in anderen Ländern, habe ich mich gefragt. Und was sind die Auswirkungen dafür? Wo kann es gelebt werden? Ja, in Japan natürlich, durch die Philosophie des Wabi-Sabi. Wabi-Sabi, diese Philosophie, ist die Schönheit im Unvollkommenen und Einfachen und von der Routine geprägt. Zufriedenheit und ja, und auch Entspanntheit erreicht man dadurch. Dann ist mir auch noch so eingefallen, wenn wir so viel reden von anderen Ländern, also jetzt haben wir gerade von Japan gesprochen, bevor wir in ein anderes Land, auch in die nordischen Länder gingen, da haben wir dann gerade nur gedacht, zuerst haben wir Digital Detox schon angesprochen, was haben denn wir, liebe Zuhörerinnen, schon geschafft? Ihr könnt euch erinnern an die gute alte Fastenzeit, die haben wir hinter uns, da haben wir eigentlich ja auch nicht nur gefastet in Form vom Essen und Trinken, digitales Fasten. Da gibt es so viele Möglichkeiten, wie man Fastenzeit auch sinnvoll gewählte Wörter und so. Ich meine, da gibt es Bücher darüber, Steindl Rast ist zum Beispiel auch, oder der Anselm Grün, gibt es auch ganz tolle Bücher darüber mit so Sprüchen, mit guten, also Sprüche, die einem gut tun. Ich glaube, da sind wir an und für sich eh nicht schlecht unterwegs. Also mit. Aber dann so bin ich eben automatisch natürlich jetzt nicht nur bei den Japanern gelandet, und sondern auch wieder bei den nordischen Ländern. Und es gibt dann nur, es wird es in der heutigen Sendezeit wird es jetzt nicht ausgehen. Aber ich möchte euch nur die schwedische Glücksformel Lagom vorstellen. Ist eine Lebensphilosophie in Schweden, kann man immer zufrieden und entspannt wirken. Und das sind aber auch, die haben so ein paar Tricks drauf, die im Norden, die Schweden natürlich auch. Und Lagom bedeutet in etwa nicht zu viel und nicht zu wenig. Also alles gerade recht. diese Lebensphilosophie ist simpel und auch effektiv in allen Lebenslagen, dass man niemals so ins Extrem verfolgt, immer so ein bisschen die Balance hält, sei es Ernährung, Konsum oder Konsum, natürlich weiß man eh, was zum Konsum gehört, oder auch bei der Arbeit, und dass ihr das Glück durch Maßhalten findet. Das ist das Maßhalten, ist ja eigentlich bei uns auch in manchen Sprichwörtern tief verankert, das Maßhalten, ja, Maß und Ziel, ja.
0: Genau, alles hat seine gewisse Dosis auch, so, ja, dieses, ja, so, das, nicht zu viel, nicht zu wenig.
1: Mhm. Ja, ja, und La Gomme macht froh eben, so wird es weitergegeben, es ist, weil es eben den Blick auf das Wesentliche schärft, und Harmonie und inneres Gleichgewicht lässt sie leichter finden. Der Begriff geht so, es geht aus der, also dieses Wort La Gomme geht auf die Wikingerzeit zurück, also die Urskandinavier reichten den gemeinsamen Krug gern in ihrer Lack, und Lack heißt Mannschaft auf Schwedisch, und reichten diesen Krug in der Runde, und Runde heißt eben Om herum, und so ist dieses Lag Om entstanden, Lag Om geboren. Und es bedeutete schon damals, dass es für jeden in der Gruppe ausreicht.
0: Mhm.
1: Es ist einfach eine schöne Botschaft, oder?
0: Ich finde es voll schön, wie ich es von dir gehört habe, weil eben es ist einerseits, es ist dieses Gruppen, das Gruppengefühl und ja, die Zugehörigkeit und auch die, auf das, dass man aufeinander schaut und aufeinander achtet, dass wir alle was davon haben. Und das finde ich voll schön.
1: Ja, es ist auch so schön, wie du sagst, dem alle was, es hat so was Teilendes, ja. Und nicht nur Ego, nur einer und
0: oder nur der eine hat viel und der andere hat ja weniger, weil das finde ich auch an dem La Gomme so schön, dass es nicht darum geht, viel von irgendwas zu haben, sondern so ein bisschen was davon und ein bisschen was davon. Also immer die Balance zu halten und nicht irgendwas eben wegzulassen, also gar nicht zu haben, sondern immer wieder eben diese Balance zu finden und nicht ins Extreme irgendwo hineinzurutschen. Und das finde ich voll spannend, gar nicht so einfach, weil es manchmal doch schnell geht. Und das finde ich voll schön.
1: Ja, voll. Und wir merken, also ich hätte dann auch, wir haben dann auch noch so ein paar, es gibt dann auch noch ein paar so La Gomme-Tricks, wie man die im Alltag umsetzt, das hört es dann. Jetzt hört es nur drei Lieder. Ein Lieblingslied von mir, natürlich Lieblingsband, ist für mich schon auch Kraftklub. Und ich liebe einfach der Nina Tschuber, also Fallen in Liebe heißt das Lied. Und mit der Nina Tschuber, die hat einfach, sobald sie ein Wort, sobald sie das, den ersten Ton von ihr her, höre ich schon dieses gewisse Kratzen in der Stimme, dieses Angenehme, dieses, also ich liebe es, dieses Lied, Fallen in Liebe. Ja, da geht es eben um die Verliebten, die sich irgendwie manchmal nicht trauen, Verletzte, 100 Gründe, warum es nicht gescheit ist, und trotzdem ist es so. Das zweite Lied ist Weidentier von Rahel, die hat eine tolle, tolle Stimme und jeder Ton sitzt, was einfach schön ist, wenn das so funktioniert. Und das dritte Lied, Looking Too Closely von Fink, ist angenehm, entspannt, und der Titel trägt in vielerlei Hinsicht schon das in sich, was er sagt. Dieses Looking Too Closely, das heißt einfach auch dieses Überanalysieren, zählt ja zu der Sorte Songs, die den meisten beim Hören irgendwie bekannt vorkommt, nebenbei noch. Also jetzt erst einmal die Bedeutung, dieses Überanalysieren. Ja, man kann sich selbst wirklich in Grund und Boden kritisieren. Überanalysieren ist nicht unbedingt gut für den Selbstwert. Und die meisten kennen dieses Lied Looking Too Closely aus verschiedenen Soundtracks von TV-Produktionen, wie zum Beispiel Suits. Los geht's mit Fallen in Lieben.

0: Liebe Zuhörerinnen, die schwedische Glücksformel Lagom hat uns gerade beschäftigt. Nicht zu viel und nicht zu wenig. Lagom im Alltag umsetzen, gibt es auch ein paar Tipps. Natürlich, am Anfang haben wir gesprochen, wir wollen euch keine Tipps geben, wie man den Kleiderschrank jetzt sorgfältig ausräumt, aber dem Kleiderschrank Luft zu verschaffen, hat auf alle Fälle etwas, weil Chaos schlechte Laune macht. Wenn ich nie was finde, dann irgendwann einmal, ja, kann man irgendwas anderes erzählen, aber es macht nicht allzu gute Laune. Und der Vorteil ist auch von einem aufgeräumten Kleiderschrank, dass man sich nicht oft wahnsinnig schwierig, dass man sich den richtigen Stil zusammenfindet, die richtigen Kleiderstücke müssen da entscheiden, was passt jetzt da zusammen. Wenn ich das alles schon geordnet habe, Kerstin liebt Ordnung, darf ich euch verraten. und ich finde es auch wirklich, du hast schon recht, es ist ein gutes Gefühl, wenn man reinschaut und hat den Überblick. Ja, volle Fälle. Ein zweiter Punkt, was die Schweden da in dieser Lagom-Glücksformel verarbeiten und dann ist Zeit alleine zu verbringen, vor allem draußen in der Natur. Was passt da? Ja, natürlich. Jeder kann, wenn er alleine ist, das ist wie wenn du mit wem wandern gehst, das ist auch schön. Weil wenn du abstürzt, dann hast du, wenn der die Rettung ruft. Entschuldigung, ich weiß nicht, manchmal ist so ein blöden Humor. Ich meine, weil es ist so arg, dann denke ich mir wieder, boah, was sagst du denn die ganze Zeit? Also, nein, aber.
1: Voll schön, Monika, dass du da.
0: Du darfst mich retten, ich weiß. Aber bitte rette mich jetzt kurz aus dieser Situation. Also, Zeit alleine erhöht die Zufriedenheit. Und es ist aber wirklich so, manches Mal, man hat dasselbe Schritttempo, man passt sich an. Und wenn man alleine ist, dann kann man einfach machen, was man will. Man kann einmal sitzen bleiben, wenn man will, wieder weitergehen, wenn man will. Und das ist vielleicht auch eine Überwindung, weil viele Menschen tun sich schwer, alleine Dinge zu tun. Wie zum Beispiel ins Kino oder essen gehen. Oder ich bin diesmal alleine aufs Konzert gegangen von Atwänger, was übrigens ein tolles Konzert war. Leute, das war ein Wahnsinn.
1: Im Brusthof, gell?
0: Nein.
1: Wo warst du denn?
0: Guten alten OKH.
1: Ah, oh ja.
0: Ja. Und es war wirklich klasse und diese Nachhaltigkeit, auch was andere Vinylplatten und so angeht. Und wie gesagt, die feministischen Stanzeln sind ein Wahnsinn. Die alten Stanzeln sind sowieso gut. Und es war der Tag, an dem das Album released, das was rausgekommen ist. Und darum war das einfach klasse, ja. Und ich habe mich da ausprobiert und mir hat es eigentlich getaugt. Bin da alleine gegangen und bin alleine vorn gestanden. Vor mir war ein wenig zu großer Mann, aber es wurscht. Ich habe drüber gefilmt ein paar Mal. Aber es war wirklich klasse. Also Atwänger gibt's in der Form, glaube ich, schwer, diese Kombi. Und zum Teil, wenn es dann spülen, so, ich mag ja das, wenn es so fast so, wenn er mit der Maultrommel spielt und Ding und das Ganze ist dann so nicht Didgeridoo-mäßig, aber es ist so, du kommst dann eine halbe Zeit raus, das ist so
1: richtig genial.
0: Voll.
1: Und die zwei halt einfach geil, also ja, das sind schon das
0: genial.
1: Legenden.
0: Ja, schon. Ja, warum sind wir auf das gekommen?
1: Weil wir, glaube ich, dann zu unserem Abschlusslied kommen.
0: Gibt's ja, genau. Also wir haben noch ein bisschen Zeit, Kerstin, geht sich noch was aus, nicht mehr viel. Dann sage ich noch auch zwei Lagom-Sachen, das morgen in der Früh, das morgen duschen kalt oder in See gehen kann er bei uns auch machen. Was ich schön finde, auch das genussvolle Essen, dass das dazugehört. Und zuhören, lernen ist ja sowieso was, glaube ich, ganz gut ist, wenn man die Leute nicht zutextet. So.
1: Und jetzt, sich das auch anhört, was die anderen zum Song haben.
0: Und vor allen Dingen sie dafür bekommen. wirklich ernsthaft interessiert. Das ist auch so ein Ding.
1: Und den anderen verstehen. Also zu versuchen, zu hören, was der andere auch wirklich sagen möchte.
0: Ja, genau. Und dem auch so in der Geduld selber üben und auch dann nicht schon wieder im Gedanken sein, was sage ich dann und so. Das merkt man dann letztlich. Ja, und das Letzte war, glaube ich, dezent einrichten und Pausen machen. Das waren so diese Lagom-Geschichten. Meine Lieben, wir hören uns ja wieder, nämlich am 6. Juni. Und ganz bestürzt sind wir, wie wir gesagt haben, dass dann schon wieder Juni ist. Aber jetzt haben wir noch den herrlichen Mai vor uns.
1: Ja, auf alle Fälle, definitiv.
0: Und als Abschlusslied, es ist keine Überraschung, wir Perfect Day hat uns heute, Perfect Days, der Film hat uns heute begleitet. Und natürlich hören wir jetzt dort von Lou Reed, Perfect Day. Wunderbar. Schönen Mai.
1: Viel Spaß.
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0: Hallo, ich bin die Gabriele Scholz und gehöre zum Kollektiv Frauen und Natur. Und ich möchte euch heute einladen zur Ausstellung, die wir gemeinsam organisiert haben als Kollektiv im Museum der Stadt Bad Ischl. Die Ausstellung heißt: Hier gibt es nichts zu sehen, ziehen Sie sich, in Klammer, aus. There is nothing to see here, get out, strip down. Man kann die Ausstellung im Museum der Stadt Bad Ischl, Hotel Austria, noch bis zum 25. Mai 2026 sehen. Und ich erkläre euch jetzt gleich, um was da geht. Es geht bei der Ausstellung um zeitgenössische Kunst, die sich mit Klimawandel, Geschlechtergerechtigkeit und gesellschaftlicher Verantwortung auseinandersetzt. Die Künstlerinnen kommen aus Österreich, Italien, Schottland und den USA und zeigen euch Werke zwischen Warnung und Hoffnung. Das heißt, liebe Hörerinnen und Hörer, ihr werdet da nicht nur zum Zuschauen eingeladen, sondern auch zum Nachdenken und Handeln aufgefordert. Zwischen Malerei, Fotografie und Installation entsteht da ein eindringlicher Appell. Veränderung braucht Mut, Vorstellungskraft und gemeinsames Handeln. Wir als Kollektiv Frauen und Natur haben sowas jetzt das erste Mal gemacht. Es war für uns extrem aufregend und herausfordernd und wir sind sowas von stolz auf uns, was wir da zusammengebracht haben. Und ich würde mich wirklich freuen, wenn so viele Menschen wie möglich sich diese Ausstellung anschauen und sich da inspirieren lassen von uns. Hier gibt es nichts zu sehen, ziehen Sie sich in Klammer aus. Bis 25. Mai ist die Ausstellung noch im Museum der Stadt Bad Ischl, Hotel Austria, zu sehen. Und es ist von Mittwoch bis Montag von 10 bis 17 Uhr offen.
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4: Hallo und willkommen bei einer neuen Folge der I Like Sci-Fi Show. Ihr hört es vielleicht, ich habe mir extra für diese Sendung ein Mikrofon besorgt. Das ist jetzt qualitativ nicht ganz so super, aber es kann diese Stereo-Aufnahme, die ihr vielleicht von ASMR-Videos kennt. Manche mögen das, manche nicht, aber für diese Folge habe ich mir gedacht, passt es ganz gut. Es geht um Parapsychologie. So, und jetzt habe ich wieder auf neutral, also auf genau in die Mitte geschalten beim Mikrofon. Falls ihr es nicht verstanden habt, es geht um Parapsychologie. Das kennt ihr mit hoher Wahrscheinlichkeit von diesem Film. Aber es ist generell ein Riesenthema immer schon in der Popkultur, beziehungsweise hat vielleicht sogar Popkultur, wie wir sie kennen, mitgeformt, mitgestaltet. Es ist natürlich eines der ältesten Themen der Welt, also es geht um Geister, Dämonen und so weiter, aber um ganz einen speziellen Part. Und ich versuche euch in dieser Folge diesen speziellen Part ein bisschen näher zu bringen, also um was es eigentlich in der wirklichen, unter Anführungszeichen, wissenschaftlichen Parapsychologie geht, weil, hört sich fest, ich bin quasi ausgebildeter Parapsychologe. Das ist einer von meinen ganz, ganz stolzesten Stölze, gibt es das Wort? Ich hab mal Psychologie studiert, weil es mich halt sehr interessiert hat und weil ich das noch im Zivildienst machen wollte. Und es hat eben damals noch an der Uni Wien diesen Kurs Parapsychologie bei Dr. Herkowich gegeben. Diesen Kurs gibt es leider jetzt nicht mehr und ich meine das leider ganz, ganz, ganz ernst, weil es war extrem interessant und es ist nicht darum gegangen, was ihr jetzt wahrscheinlich glaubt, um was es gegangen ist. Also bleibt dran und ich führe euch dann wieder einmal in die tiefsten Tiefen dieses Kaninchenbaus Parapsychologie. Aber jetzt mal zur Einstimmung, zum Eingruseln, zum Eingrooven, erster Song.

wenn man schon eine Radiosendung zum Thema Parapsychologie macht, kommt man natürlich an Ghostbusters nicht vorbei, an dem Film. Und das ist ein Lied aus dem Soundtrack von Ghostbusters, Saving the Day von Alessi, und gehört eben, weil ich Ghostbusters und generell dieses ganze Thema sehr mag, zu einfach meine Lieblingssongs, zumindest aus dieser Zeit. Ghostbusters hat eben damals dieses Thema auf eine ganz, ganz, ganz bestimmte Art aufgegriffen, die super charmant ist. Es gibt ein bisschen eine schrägere Background-Story zu dem Film, weil er eigentlich, er hätte anders sein können. Also er hätte viel härter, viel erwachsener in bestimmten Themen, gibt es YouTube-Videos dazu, sein können. Er hätte eine ganz andere Geschichte, also da, passend zu dieser Radiosendung, er hätte eigentlich in Outer Space, also auf verschiedenen Planeten, spielen können. Da gibt es ein Interview, wo Dan Aykroyd, glaube ich, und ich glaube, Dan Aykroyd ist es, erklärt, dass eben das Drehbuch, kurz zusammengefasst, verschiedene Geisterjäger oder Geistersammler beinhaltet hat, die auf verschiedenen Planeten Geister jagen und sie halt duellieren, so ungefähr, habe ich es zumindest in Erinnerung. Also ganz anderes Thema. Und sie haben sich dann für New York entschieden, dass es alles dort passiert, weil es halt einfach greifbarer ist und natürlich besser filmbar, weil New York gibt es und andere Planeten gibt es auch, aber wir sind halt nicht dort. Genau, aber jedenfalls Ghostbusters hat das sehr, sehr komödiantisch, sehr Saturday Night Live-mäßig umgesetzt. Und ich will jetzt zurück zu den Anfängen des Themas oder der Thematik. Ich werde jetzt nicht eine super geschichtlich perfekte Nacherzählung machen, aber ich werde euch so ein bisschen durchführen, wo Parapsychologie herkommt, wo es hingegangen ist, wann die verschiedenen Höhepunkte waren, es hat mehrere gegeben, und warum es heutzutage wahrscheinlich ja, schwierig bis fast unmöglich geworden ist, das Thema noch super ernst zu nehmen. Und ob ihr es glaubt oder nicht, bei mir hat es jetzt hinter mir so leicht schräg hinten geklopft. Kein Witz. Okay, das heißt, irgendwer ist entweder dafür oder dagegen, dass ich das mache. Schauen wir mal. Wir fangen jetzt ganz vorne an mit einem kurzen geschichtlichen Rückblick. Und natürlich ganz wichtig, mit dem Thema haben sie Menschen seit Menschen gibt, auseinandergesetzt. Also das ist, ich würde jetzt nicht zu sehr ins Religiöse rein schwappen, deswegen würde ich wirklich dort anfangen, wo ich sag mal, der Begriff Parapsychologie zum ersten Mal vorgekommen ist, und natürlich alles mit einem oder mehreren Augenzwinkern angehen, weil natürlich, das ist die I Like Sci-Fi Show, da geht es um Nerd und Geek und Popkulturthemen. Ich würde mir auf das sozusagen versteifen, was uns so ein bisschen mitgegeben worden ist über verschiedenste Filme, Bücher, Spiele und so weiter. Also es geht schon um fast die popkulturelle Anschauungsweise von Parapsychologie. Und da beginnt es bei uns oder bei diesem Thema jetzt im 18., 19. Jahrhundert interessant zu werden. Also vorher natürlich haben sich Menschen immer mit Spiritualität und so weiter auseinandergesetzt. Was passiert nach dem Tod? Was passiert vorher? Und so weiter. Aber wirklich spannend wird es im 18. Jahrhundert mit dem Aufkommen von Mesmerismus, also von einem Typen namens Franz Anton Mesmer. Komme ich später noch dazu. Ganz mit Vorsicht zu genießen. Aber wirklich Parapsychologie oder das, was wir mit unter dem verstehen, geht es los im 19. Jahrhundert im Spiritismus, wo eben erste Seancen, erste Medien auftauchen. Das war diese eine Seite. Die andere Seite war aber natürlich, man wollte versuchen, das Ganze wissenschaftlich zu untersuchen, also wirklich mit Beweisen, mit wissenschaftlich gut strukturierten Aufzeichnungen das Ganze zu überprüfen. Und da ist 1882 eine Society gegründet worden, die es bis heute mehr oder weniger gibt. Die Society for Psychical Research in London ist das Ganze passiert. Und die haben sie eben mit allem aus diesem Thema, mit Telepathie, Spuk, Geister und so weiter auseinandergesetzt. Was sie recht spannend gefunden habe, jetzt wie ich mich wieder damit befasst habe, war, dass diese Society for Psychical Research, also die SPR, kurz abgekürzt,
dass die vorher einen anderen Namen gehabt hat. Und der ist natürlich nicht so wissenschaftlich, aber umso cooler, nämlich Ghost Club. Also in 1860 herum ist diese Society als Ghost Club of England gegründet worden. Und dieses Thema ist natürlich nicht nur jetzt in London groß geworden, sondern weltweit. Also es hat natürlich auch in Deutschland, in München hat es eine Society gegeben, in Amerika die ASPR. Und wie fast alle Ideen, egal ob sie gut oder schlecht sind, ist es halt weltweit zu einem Boom gekommen. Also das steckt sie wahrscheinlich gegenseitig immer, immer wieder an. Im 20. Jahrhundert, also Anfang des 20. Jahrhunderts, sind dann die verschiedensten Begriffe eben definiert worden und so halt berühmt geworden. Also da sind wir wieder bei der Popkultur. Also Telepathie, Hellsehen wurde da einfach definiert. Und eine von die bis heute berühmtesten Unis, die Stanford University, war ab 1910, 1911 eben eine der ersten akademischen Institute, die sich mit dem Thema auseinandergesetzt haben. Und aus dieser Zeit stammen eben auch diese ganz, ganz, ganz berühmten Parapsychologie-Karten, die ihr unter anderem aus Ghostbusters kennt, mit dem Kreis, dem Stern, den Wellenlinien und so weiter, die immer wieder super funktionieren in Filmen für quasi außersinnliche Wahrnehmung. In die 30er Jahre war dann einfach dieser große erste Höhepunkt. Joseph Banks Ryan ist ein Name, den man sich da definitiv merken kann. Der hat eben an einer Universität in den Vereinigten Staaten, an der Duke University, Parapsychologie als Forschungsfeld wirklich dann etabliert. Und hier wird es dann schon spannend mit Kritik, mit der Auseinandersetzung, ist das überhaupt Wissenschaft und so weiter. Aber bevor es da weitergeht, kommt der nächste Song.

Aus einem meiner Lieblingsparapsychologiefilme, Donnie Darko. Da wird es mit sehr hoher Wahrscheinlichkeit mal eine eigene Folge drüber geben. The Killing Moon von Echo and the Bunnymen. Ganz ein spezieller Song. Jetzt aber zurück aus den 80ern, eigentlich 2000er, in die 1930er Jahre, wo eben Parapsychologie auf der einen Seite richtig groß wird, auf der anderen Seite sehr, sehr, sehr mit Kritik überhäuft ist und gleichzeitig eben dieser vorher schon erwähnte Mesmerismus wieder aufblüht bei Seancen. Und das ist ein Thema, das mich immer schon sehr extrem interessiert und geflasht hat. Und es ist ja lustig, diese Seancen, das war ja nicht nur bei Interessierten an diesem ganzen Thema sehr spannend, sondern das war fast ein Party-Gag. Also in den 30er Jahren haben sie vor allem auch in der High Society Leute zusammengetan und haben richtig viel Kohle ausgegeben, damit sie Seancen machen mit, ich sage mal unter Anführungszeichen, sogenannten Medien. Extrem spannende Zeit. Lest es da mal noch. Da sind so viele coole Geschichten, die wir alle verfilmen könnten. Und das ist eben nach diesem ganz berühmten, sehr oft verfilmten Schema F abgelaufen. Also verdunkelte Räume, Kerzen. Es hat ein Medium gegeben und es sind dann Sachen passiert und Klopfzeichen und Trancezustände und Scheiben sind gescheppert und so weiter. Also es ist so sehr in die Popkultur eingeflossen, dass man sich gar nicht mehr vorstellen kann, dass das ein so richtiges Ding war. Und die Leute, die da mitgemacht haben, also die auf der einen Seite viel Geld dafür bezahlt haben oder die halt diese Seancen ja gekauft oder gemietet haben, die haben mir wirklich geglaubt, dass sie einen sehr großen Mehrwert für die Wissenschaft damit machen. Also dass sie durch diese Seancen Wissenschaftler sind im Prinzip und das ist so ganz eine schräge Zusammenführung von ein paar Elementen, die ich eigentlich immer schon sehr, sehr, sehr spannend finde. Weil natürlich ist da betrogen worden und natürlich haben Leute erkannt, okay, die reichen, unter Anführungszeichen Gebildeten, stehen voll auf das, na gut, dann gebe ich mir halt als Medium aus. Was aber, und jetzt werde ich gleich parapsychologisch, was aber nicht bedeutet, dass es da nicht wirklich was gegeben hat von Zeit zu Zeit. Also das, ich lasse das ganz, ganz offen im Raum stehen, aber will auch gleich dazu sagen, natürlich ist da extrem geschwindelt und betrogen worden, wie es auch heute immer noch gemacht wird, ganz klar. Und man muss ganz fix auch dazu sagen, dass der Ursprung, also eben vom Mesmerismus von dem Franz Anton Mesmer, sehr mit Vorsicht zu genießen. Ihr könnt es auch nachlesen. Das sind eben diese ganzen Theorien, wo es sehr viele gibt aus anderen Zeiten, die traurigerweise jetzt gerade wieder so ein bisschen in werden, in bestimmten Kreisen. Bitte, bitte, bitte mit Vorsicht genießen das Ganze. Für die Fantasy, Science Fiction und Horrorkultur ist es aber natürlich idealer Nährboden, ganz klar. Also für neue Ideen, für seien es jetzt Spiele, Songs oder Filme. Und hier passt natürlich ein Einschub von verschiedenen Filmen, die genau dieses Thema, also Filme und Serien, die dieses Thema behandelt haben. Die Serie Penny Dreadful zum Beispiel hat diese Zeit sehr, sehr, sehr gut dargestellt. Aber natürlich Filme wie The Dead Zone oder Firestarter von Stephen King und Shining natürlich auch. Oder Poltergeist, ganz ein berühmtes Beispiel. Natürlich dann eben Ghostbusters, also so lustige Filme wie Ghostbusters, The Frighteners, Prince of Darkness, die vielleicht könnt ihr euch an meine Carpenter-Folge erinnern, der versucht ja dieses ganze Parapsychologische mit Quantenphysik und Computertechnologie zu erklären. Super spannender Zugang. Natürlich die Conjuring-Serie über dieses Ehepaar, das es wirklich gegeben hat, die eben ein Parapsychologen

worden, Ed und Lorraine Warren und natürlich allen voran ein Film, der uns in die nächste Phase der Parapsychologie bringt, in die 60er, 70er Jahre, der einfach so dermaßen gruselig ist und so gut mit dem Thema, mit der Zeit, mit der Wissenschaft versus Spiritualität umgeht, der Exorzist.

Der Song geht ja noch ewig so weiter. Und man kennt im Prinzip nur diesen, oder sehr viele kennen nur diesen einen Part von Exorzist eben, aber in Wirklichkeit ist ja dieser Song Tubular Bells von Mike Oldfield eigentlich zwei sehr, sehr, sehr lange Instrumental-Songs, die er mit, ich glaube, 20 oder so oder 19 Jahren aufgenommen hat und ja, ist eins von die besten Alben aller Zeiten. Ich gestehe, ich bin erst sehr, sehr, sehr spät draufgekommen, wie dieser Exorzist-Song eigentlich weitergeht. Und es geht in eine ganz andere Richtung. Es ist sehr Prog-Rock-mäßig. Ziemlich geil. Und falls ihr euch wundert, um was es hier eigentlich geht, ihr seid hier bei der I Like Sci-Fi Show. Es geht um Nerd- und Geek- und Subkulturthemen und unser aktuelles, heutiges Thema ist Parapsychologie. Und wir haben vor dieser musikalischen Pause, waren wir in den 1930er Jahren, wo eben ja, spätestens da weltweit sich verschiedene parapsychologische Gruppen und sogenannte Societies zusammengetan haben, auch in Wien oder in Österreich tatsächlich. 1927 hat sich da eben auch eine Gruppe zusammengetan und Wien ist für Psychologie natürlich eh eine dieser Städte mit Freud und Jung und Co. Also warum auch nicht für Parapsychologie? Aber jetzt springen wir eben in die späteren Jahre, also ich sag mal zwischen 1940 bis 1970, wo es in dieser Thematik um so ein bisschen andere Dinge geht. Also man geht jetzt weg von dieser Geister-Seancen-Geschichte und mehr zur außersinnlichen Wahrnehmung. Das liegt natürlich auch an dem, ja, an dem Krieg, der davor passiert ist, also vor die 50er Jahre. Und an Interesse an verschiedenen, ja, ihr wisst es oder kennt es spätestens seit Stranger Things, verschiedenen Regierungsmitgliedern. Also da gibt es ja die wildesten Verschwörungstheorien oder auch nicht. Ich lasse das jetzt einmal offen. Aber ihr habt sicher schon mal von den berühmten LSD-Experimenten gehört, die ja in San Francisco gemacht worden sind, bezüglich außersinnlicher Wahrnehmung und so weiter, bezüglich Psychokinese, Telekinese. Von MK Ultra habt ihr vielleicht schon mal gehört. Also es hat sowohl der CIA als auch der KGB als auch alle anderen Geheimdienste an dem Ganzen geforscht, mit Drogen experimentiert, Gehirnwäsche, wie kann man Menschen steuern und so weiter. Also das ist fast ein eigenes Thema für eigene Sendung. Aber das war dann so ein bisschen Teil der Parapsychologie. Also ich glaube, kurz zusammengefasst kann man sagen, es ist versucht worden, damit etwas Nützliches zu machen. Leider Gottes in dem Fall wieder mal wie immer für Krieg. Aber da hat es sehr, sehr, sehr viele Bereiche gegeben, wo eben versucht worden ist, okay, das messbar zu machen, das wirklich darzustellen, das zu filmen. In dieser Zeit waren eben auch die, ich wollte gerade sagen, die Conjuring-Fälle. Aber ihr wisst schon, die von Ed und Lorraine Warren, diese Fälle, die sie betreut haben, der berühmteste ist wahrscheinlich der, eben in Amityville Horror in diesem Film verfilmt worden ist und immer, immer wieder vorkommt. Und da sieht man auch schon, es ist, also ich glaube, die vorsichtig ausgedrücktes Interesse am Makaberen und am Mysteriösen, an Spukgeschichten, Gruselgeschichten, Geistergeschichten, mystischen, spirituellen ist wahrscheinlich größer wie die eigentliche Wahrheit.

Ein Classic Rock Hammer Song und für immer Best of Song, der in einem Film vorkommt, der ein bisschen untergangen ist, Männer, die auf Ziegen starren, aber der wird ganz zum Schluss gespielt mit den Worten: Heute mehr denn je braucht die Welt denn Jedi-Krieger, so ungefähr, frei übersetzt. Und es geht da eben in dem Film um eben Menschenexperimente von der amerikanischen Armee, LSD-Experimente, MK-Ultra und so weiter. Und es passt ganz gut dazu, weil der Film ein Ende hat, das sehr ernüchternd ist. Ich will es jetzt nicht verraten, also schaut sich den Film an. Es ist erstens ein sehr lustiger Film, gleichzeitig tragisch und nochmal gleichzeitig noch tragischer, wenn man sich die heutige Zeit anschaut. Aber diese Ernüchterung am Ende ist glaube ich fast ein Teil der Parapsychologie. Also man versucht und versucht und versucht und versucht und sucht und sucht und sucht und sucht und alles, was man wirklich will, ist eben an Beweis finden für etwas, was vielleicht außersinnlich ist. Und das ist eben der Key-Gedanke von Parapsychologie. Und jetzt bin ich fast dort, wo ich hin wollte. Es wird immer wieder versucht, unter kontrollierten Bedingungen das Parapsychologische nachzuweisen. Also das ist der Key, das ist der Punkt, wo wir hinwollen. Wir wollen Beweise finden, dass es da mehr gibt. Ganz arg gesagt. Denn so beliebt dieses Thema auch war, also jetzt nicht nur für Filmemacherinnen kreative Leute, sondern für auch die Wissenschaft, die Skepsis ist immer, immer, immer, immer mehr gewachsen. Also gerade in wissenschaftlichen Kreisen, es haben sie nie irgendwelche Ergebnisse oder sehr, sehr, sehr selten irgendwelche Ergebnisse reproduzieren lassen. Und das ist ja einfach wichtig, wenn man wissenschaftlich arbeitet. Und das ist genau der Punkt. Parapsychologen und Psychologinnen suchen seit jeher nach diesem heiligen Gral. Okay, ich habe da jetzt, ich sage jetzt einfach, eine Geisterfotografie, und die kann ich immer und immer wieder machen mit den gleichen Mitteln, und es ist reproduzierbar und im besten Fall erklärbar. Und um das dreht sich eigentlich alles, auch was ich in diesem Kurs, und jetzt schließt sich so ein bisschen der Kreis, was ich in diesem Kurs damals gelernt habe. Ich habe eben ein Jahr lang Parapsychologie gehabt, und ich muss immer schmunzeln, weil es eben so ein Nerd-Thema ist, und ich bin in diesen Kurs zufällig reingekommen. Ich wollte unbedingt in den Kurs. Er war aber sehr beliebt. Ich glaube, es ist auch schon gemunkelt worden, dass es den Kurs nicht mehr lang geben wird. Und ich habe halt wirklich das Glück gehabt, ich weiß nicht mehr gar nicht, ob ich mich da bewerben habe müssen, aber ich bin halt reingekommen. Und der Lehrer, also das ist ein Doktor der Sozialpsychologie, Hergovich, hat relativ am Anfang gesagt, es geht nicht um Geisterjagen, sondern es geht einfach nur darum, dass wir aufdecken und geschichtlich hinterfragen, was ist schon passiert, also welche Beweise unter Anführungszeichen gibt es schon, wie kann man Beweise finden, suchen, aber vor allem, wie kann man sie widerlegen. Und das ist so der Knackpunkt bei mir, bei dem Kurs gewesen, der mich ein bisschen traurig gemacht hat. Also so jetzt, ich stehe einfach total auf Horrorfilme und auf alles Mysteriöse und Mystische. Und der Lehrer hat eben sehr genau erklärt, also er hat sehr viele Beispiele, wo er in, glaube ich, ganz Europa herumgefahren ist, sehr viele Beispiele gebracht, wo er eben auf wortwörtlich Geisterjagd war. Also wo Leute glaubt haben, okay, da ist irgendwas Unerklärbares. Und er hat gesagt, er hat es zu 100 oder zu 99% immer widerlegen können. Es waren immer irgendwelche Stromleitungen, irgendwelche undichten Wasserrinnen, irgendein Windstrahl, der schräg wo rein geht und dann diese Geräusche macht oder irgendwas anderes. Und er hat mal sehr ehrlich gesagt, er wünscht sich so, so, so sehr, dass er es einmal nicht erklären hätte können. Aber er hat es immer erklären können. Und wir reden da von 2004, habe ich glaube ich, dann war der Kurs bei mir. Also das heißt, vielleicht ist mittlerweile sein Wunsch in Erfüllung gegangen. Ich weiß es aber nicht. Aber ich habe es super spannend gefunden. Es war eben, der Kurs war zu 90% ist es nicht
Horror-Themen gegangen, sondern wirklich um wissenschaftliches Arbeiten, weil das ist einfach wichtig. Also nur angenommen, theoretisch, man hat wirklich die Chance oder man hat ein Beispiel für einen Geist oder für eine, ja, irgendeine telekinetische Situation. Und wenn man dann nicht wissenschaftlich vorbereitet ist, mit den richtigen Instrumenten, mit der richtigen Herangehensweise, mit eben der richtigen Beweisführung und so weiter, dann bringt einem diese ganze Situation nichts. Das heißt, das war Key von dem ganzen Kurs, dass wir im Falle des Falles richtig vorbereitet sind. Wir haben ja viele Themen durchgegangen, wie auch, also das geht jetzt alles viel zu weit, wie Uri Geller zum Beispiel, der einer von die größten, ich sag's frei raus, Schwindler in diesem Bereich, das ist dieser Löffelbieger-Mensch, der sehr viel Kohle damit gemacht hat, weil einfach die Menschen fasziniert sind von diesem Thema. Trotzdem, wenn man wissenschaftlich arbeitet oder wenn man in der Wissenschaft tätig ist, will man ja die Menschen nicht hinters Licht führen, man will ja nicht Kohle machen und berühmt werden, sondern man will beweisen und die Natur verstehen oder das verstehen, was man eben noch nicht versteht. Und ja, ich kann es nur wiederholen, das ist der eigentliche Key von Parapsychologie. Und ich bin auf ewig dankbar für den Kurs vom Dr. Hergowich, weil für mich ist das echt, zum einen ist so ein bisschen Arbeiten im Bereich der Parapsychologie ist definitiv auf meiner Bucketlist. Nicht nur seit Ghostbusters, sondern generell, ich finde das Thema super spannend, super, super interessant. Das ist der erste Punkt. Und der zweite Punkt ist, auch wenn ich es damals noch nicht gewusst habe, mir hat dieser Kurs schon gezeigt, dass man sich in Dinge rein nerden kann. Jetzt sind wir wieder beim Nerd-Thema, die vielleicht von anderen eben belächelt werden. Das ist nicht, ja, ist nicht echt oder nicht relevant, nicht wichtig gesehen werden. Und der Kurs ist, ja, war absolut einer von den beliebtesten Kurse bei den Studenten und nicht eben, weil es lächerlich ist, sondern weil es spannend ist. Wir suchen immer nach solchen Dingen, wir Menschen. So sind wir einfach gebaut und da bin ich einfach bis heute super, super dankbar.

Die einzigartige und großartige Kate Bush, Wuthering Heights, keine Ahnung, wie man das ausspricht, aber es ist ein Song, den sie mit 18 geschrieben und aufgenommen hat, also unglaublich dieses Mal. Und er darf da natürlich nicht fehlen, weil der Song ist aus der Sicht von einem Geist. Und auch das werdet ihr in ganz, ganz vielen Filmen, Büchern, Geschichten gelesen, gesehen, gehört haben. Ich habe vorher schon von diesen Karten geredet. Es gibt einfach ein paar so ganz typische zentrale Elemente und Überprüfungsmethoden, wie man vorgehen kann. Und die ganz klassischen paranormalen, parapsychologischen Elemente sind angefangen bei Psychokinese, immer abgekürzt mit PK. Da geht es einfach um die Fähigkeit, dass man Objekte allein durch seine Gedanken bewegen oder beeinflussen kann. Andere sehr, sehr berühmte Fähigkeit ist Präkognition, also Wissen über zukünftige Ereignisse. Ihr denkt jetzt mit sehr hoher Wahrscheinlichkeit entweder an Stranger Things oder Minority Report, ist natürlich immer wieder übernommen worden von der Popkultur. Oder Hellsehen, auch sehr, sehr, sehr berühmt, also Informationen über entfernte, verborgene Dinge wahrnehmen, ohne dass man es direkt sieht. Telepathie, ganz klar, Gedankenübertragung von Mensch zu Mensch, Mensch zu Tier, Mensch zu Zigarettenschachtel, berühmtes Beispiel. Oder natürlich ESP, also extrasensorische Wahrnehmung. Das ist so eine Art Überbegriff über Wahrnehmung ohne uns bekannte Sinne. Also das ist etwas, was nicht unspannend ist, weil, also ich glaube, diese Idee von den Sinnen, die wir haben, gibt es schon sehr, sehr, sehr lang, und ich würde jetzt vorsichtig sagen, es würde mich nicht überraschen, wenn irgendwann irgendwer draufkommt, hey, es gibt noch mehr Sinne. Also da gehört im Prinzip dann Telepathie, Hellsehen, Präkognition drunter, aber im Prinzip, es könnte ja noch weitere Sinne geben. Und dann geht es natürlich ganz, ganz, ganz weit ins Paranormale, sprich Geister, Monster, irgendwelche anderen Fantasywesen, also alles, was aus und mit Horrorfilmen geprägt worden ist. Und natürlich gibt es jetzt auch verschiedene, ja, sehr klassischen Experimente oder Überprüfungsmethoden, wie man das Ganze angehen kann. Ganz berühmt oder das berühmteste Beispiel sind diese Senna-Karten. Bin mir nicht ganz sicher, wie man ausspricht, Dr. Senna. Das sind diese Karten mit Kreise, Wellenlinien, Stern und so weiter drauf. Die wurden eben von Joseph Banks Ryan, von dem ich vorher geredet habe, in den 30er Jahren als, ja, das Mittel zur Überprüfung von Versuchspersonen verwendet. Man sollte eben quasi erraten, welche Symbole sich auf der Rückseite der Karte verwenden. Und so sollte Telepathie oder Hellsehen überprüft werden. Dann natürlich sämtliche PK-Experimente, also Psychokinese-Experimente. Wieder wert sie an alle möglichen Serien und Filme denken. Da geht es einfach darum, dass man mit ganz einfachen Dingen wie Würfeln oder Zufallsgeneratoren, ob man die beeinflussen kann, rein mit seinen Gedanken. Also das kann man ja sehr einfach überprüfen im Prinzip oder sehr einfach aufbauen, diesen Versuch, und dann testen, ob wer PK begabt ist. Und natürlich die Ganzfeldexperimente, die wiederum durch Stranger Things sehr berühmt geworden sind, wo die Versuchspersonen in einen möglichst reizarmen Zustand versetzt werden. Das heißt, diese klassischen Tischtennisbälle, die halben auf die Augen in einen Tank, also in so eine Art Badewanne mit Salzwasser gelegt, wo das Licht abgedreht wird. Das ist so ein Deprivation Tank. Und dann wird versucht, im einfachsten Fall von einer Person zur anderen Person ein Bild, eine Idee, ein Wort zu senden, rein mit den Gedanken. Also das, da hat es tausende Versuche gegeben. Ist ja natürlich, also ich glaube, fast alle von diesen Dingen sind in den esoterischen Bereich rübergerutscht oder kommen sogar von dort, wer weiß. Und ich will mir gar kein Urteil jetzt erlauben, was macht Sinn, was funktioniert, sondern das sind einfach die sehr, sehr, sehr typischen Experimente, die immer wieder gemacht worden sind. Und wenn man sich das so anhört, könnte man ja glauben, dass in der aktuellen Zeit mit den technischen Errungenschaften, also sprich Mobilgerät, Kameratechnologie, Audioaufnahmetechnologie, also es ist alles so viel besser geworden wie in dieser Hochphase
ich sage jetzt mal 70er Jahre, wo Parapsychologie einfach so dermaßen in war. Und man könnte glauben, es müsste ja jetzt einfach langsam stichhaltige Beweise geben. Und manche sagen, das ist auch so. Aber einfach wieder durch diese technische Errungenschaft ist nicht nur ein Beweis möglich, sondern auch das Fälschen extrem leicht geworden. Also das in die Irre führen, und ich denke, das ist halt generell Problem unserer Zeit, und es wird immer, immer problematischer. Also nicht nur in der Parapsychologie, sondern im Prinzip auf allen Ebenen.

0: Ganz genau, er singt es selbst. Der unsterbliche David Bowie singt über Okkultismus, Wahrnehmung und alles dazwischen. Ihr könnt sich vielleicht erinnern, dass ich vorher gesagt habe, ob sie es glaubt oder nicht, es hat hinter mir gerade geklopft. Perfektes Beispiel. Unabsichtlich tatsächlich nicht gestaged oder geplant, sondern wirklich genau so passiert. Ich bin natürlich jetzt wegen dem Thema ein bisschen hellfühlig, hellhörig, was Geister und das Parapsychologische angeht. Ich habe das neue Mikrofon, das Stereo aufnehmen kann. Und Stereo kann man ja auch so einstellen mit verschiedenen Equalizern oder mit Effekten, beziehungsweise generell, wenn man es mischt, dass Dinge ein bisschen weiter vorn oder ein bisschen weiter hinten klingen, also nicht nur links und rechts. Das Mikrofon steht auf meinem Schreibtisch und der Schreibtisch ist von mir selbst gebaut, das heißt, er ist nicht der stabilste. Und ich habe mich hingelegt auf den also die Hände auf meinen Schreibtisch gelegt und habe Folgendes gemacht. Und vorher war eben das Mikrofon noch Stereo eingeschaltet und es hat dann so geklungen, als würde es hinter mir krachen auf meinen Kopfhörern, weil es eben so laut in Stereo aufgenommen ist. Und das ist ein eigentlich perfektes Beispiel für eben diese 99,999% aller Fälle im Parapsychologischen, die sie eben erklären lassen mit irgendwelchen anderen Phänomenen. Ja, und jetzt bleibt halt die Frage, wo wir heute stehen bei der Parapsychologie. Also es ist weiterhin ein Randgebiet, weiterhin eine Nische in der Nische. Einige Institute forschen immer noch dran, das ist natürlich super cool und freut mich. Aber es ist halt, ja, es ist sehr viel widerlegt worden und es ist einfach sehr viel Kritik ausgeübt worden und das völlig zu Recht. Und eben wie schon erwähnt, es ist mittlerweile fast kinderleicht, UFO-Sichtung oder den Yeti oder irgendein Geisterfoto-Video zu machen. Nicht nur mit AI, sondern generell mit den technischen Möglichkeiten, die wir alle in der Hosentasche haben. Also jeder hat ein Handy und jeder kann da so ein bisschen herumtweaken. Und ich glaube, man muss schon wirklich Profi sein, dass man wirklich gute Fälschungen als solche erkennen kann. Ist natürlich problematisch und es wird andere Beweisführungen brauchen, damit man, wenn es passiert, dieses etwas beweisen kann. Das heißt, bleibt wachsam und haltet die Augen offen. Und wenn die Sendung live wäre, also wenn ich sie live jetzt gerade aufnehmen würde, würde ich jetzt fragen, hey, glaubt ihr an das Übersinnliche? Ruft mich an unter dieser Nummer, wie auch immer. Aber es würde mich wirklich interessieren. Also vielleicht, wenn ihr Bock habt, könnt ihr mir eine E-Mail schreiben. Kontakt findet ihr eben überall, wo ihr die I Like Sci-Fi Show findet. Schreibt es mir gern. Es würde mich interessieren. Und wenn einige Ideen oder wenn einige Kommentare kommen, mache ich gerne eine zweite Folge zu diesem Thema, weil es mich selbst einfach super interessiert. Also schreibt es mir gern. Das war eine neue Folge der I Like Sci-Fi Show, diesmal über Parapsychologie und das Paranormale in Kombination mit Popkultur. Also ich habe es jetzt ganz, ganz wild zusammengemischt. Bei mir geht es immer um Nerd-Themen, Geek-Themen, egal ob es Filme, Computerspiele, Musik oder das Paranormale ist. So, und jetzt ganz, ganz, ganz, ganz, ganz zum Schluss sage ich euch ein Geheimnis. Ein ganz mysteriöses, mystisches Geheimnis. Ich kann nämlich tatsächlich Gedanken lesen. Ich weiß, dass ihr euch am Anfang geärgert habt, dass ich nicht den Song weitergespielt habe, diesen einen bestimmten. Deswegen hier als Geschenk parapsychologisch analysiert und Gedanken gelesen.
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0: 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Hier kommt ein Hinweis für alle RadiomacherInnen, ob gerade erst in den Startlöchern oder schon sehr erfahren. Eine herzliche Einladung. Jährlich findet im Mai am Bodensee das Radiocamp statt, mittlerweile seit über 30 Jahren. Ein Camp für Radiomenschen sozusagen, wo man sehr viel lernen und erleben kann. Hier kommt eine persönliche Einladung von Aljoscha Hartmann vom Radiocamp Organisationsteam.
3: Die Menschen, die das freie Radioprogramm gestalten, also das, was man eigentlich auch immer hört im freien Radiosender, sind Menschen, die das in ihrer Freizeit machen. Also neben ihrer eigentlichen beruflichen Arbeit her oder neben anderen Verpflichtungen im Alltag. Und nicht zwingend Menschen, die da irgendwie eine große Ausbildung oder irgendwas dahinter haben. Heißt auch mit sehr unterschiedlichen Herangehensweisen ans Radio machen und auch Erfahrungswerten. Und genau in diesem Kontext, also klar sind da auch irgendwie Leute dabei, die vielleicht auch tatsächlich als Journalist arbeiten zum Beispiel oder irgendwie im Musikbereich Veranstaltungen machen und da schon auch von dem, was sie dann auch in einer Sendung verarbeiten, wirklich Ahnung haben, DJs zum Beispiel. Aber das ist nicht zwingend gegeben. Teilweise sind es auch einfach Menschen, die als Handwerker arbeiten und gerne nebenher auch noch ein bisschen Radio machen. Und genau deswegen ist es auch sehr, sehr schön und wichtig, dass sich all diese Menschen mindestens einmal im Jahr treffen. Und einer dieser Orte ist das Radiocamp am Bodensee. Das ist dann natürlich so ein bisschen auch ein Ort zum sich einfach austauschen mit anderen Menschen, die dasselbe machen, aber auch auch ein schöner Ort so am See mit Sonne und viel Wiese, aber natürlich auch eine Möglichkeit, sich da auch ein bisschen nochmal tiefer mit Sachen zu beschäftigen, die irgendwie dann dazu führen, dass die eigenen Radiosendungen besser werden, dass man vielleicht nochmal auf neue Ideen kommt, nochmal was anderes ausprobiert. Auch sich traut, mehr zu machen, also sich nicht zurücknimmt und sagt, nee, dafür reichen ja meine Skills als Person, die das in seiner Freizeit macht, nicht aus. Das überlasse ich dann doch lieber den Profis vom öffentlich-rechtlichen Rundfunk, sondern dass man dann wirklich so an diesen Punkt kommt und sagt, na, Podiumsdiskussionen mit Publikumsbeteiligung und das alles live übertragen im Radio, wo es tausende von Leute hören, egal welche Fehler ich mache, gar kein Problem. Genau deswegen ist dieses Radiocamp so eine wichtige Veranstaltung und auch für mich eine sehr wichtige Veranstaltung geworden. Also ich bin Aljoscha und organisiere das in den letzten Jahren mit, bin aber selber halt einfach zufällig mal da gewesen und habe dann irgendwie sehr Gefallen dran gefunden an diesen Austausch, an diese gleichgesinnten Menschen oder kommunikationsfreudige Menschen auch kennenzulernen. Es ist ja schon auch eine sehr sympathische und nette Gruppe, die da immer zusammenkommt, die einen auch mitreißt und dann entstehen ganz viele spontane Sachen vor Ort, weil das Ganze geht auch über mehrere Tage, also dieses Jahr vom 13. bis 17. Mai am Bodensee und das heißt, man hat auch wirklich Zeit und da wird dann auch immer ein großes Workshop-Programm aufgestellt. Klar, es gibt Essen, es gibt Plenars, es gibt ein Volleyballfeld und so weiter und so fort. Aber natürlich gibt es auch irgendwie Workshops, die sich halt im Gegensatz zu so einem Alltagswoche halt nicht irgendwie am Abend mal ein, zwei Stunden nehmen müssen, weil ansonsten hat niemand wirklich Zeit, sich mehrere Stunden mit etwas zu beschäftigen, sondern man nimmt sich wirklich einen ganzen Tag Zeit für ein Thema, um da so richtig schön einzutauchen. Und die sind sehr vielfältig. Also es gibt immer Sachen zu Technik. Dieses Jahr werden wir einen ganztägigen Technikkurs haben, vor allem mit dem Fokus auch darauf, dass Flinterpersonen sich an der Technik ausprobieren können und rumwerkeln können, weil das ja genau die sind, die in klassischen Technikräumen schwerer Zugang finden aufgrund von welche Menschen das meistens machen und was für ein Habitus die haben. Also auch so wirklich so Sachen, die essentiell sind eigentlich für gutes Radio, aber auch experimentelle Sachen. Also es wird einen zweitägigen Workshop sogar geben, über wie man eigentlich Live-Storytelling macht mit Publikum und das Publikum auch einbindet in so eine Live-Storytelling-Radiosendung. Und teilweise wird es dann auch in Bereiche gehen, wo man sich erstmal denkt, okay, wie soll das nochmal funktionieren? Also dieses Jahr wird auch ein Workshop stattfinden zum experimentellen Erzählen über das Radio mitten in der Natur. Also in den Wald gehen, gucken, was finde ich da, welche Geräusche, was kann man irgendwie auditiv wiedergeben und wie kann man damit experimentelles Radio machen. Da bin ich auch schon sehr gespannt, was rauskommt. Aber natürlich auch einfach ganz klassisches Handwerkszeug. Also für Leute, die gerade erst anfangen mit dem Radio, gibt es immer einen Einstiegsworkshop, einen Einführungsworkshop. Aber es gibt auch die Frage so, wie baut man eigentlich einen Sender und einen Empfänger? Also wie funktioniert so diese Technik, die da ins Spiel kommt? Oder wie gehe ich mit meiner eigenen Stimme um? Wir haben dieses Jahr ein Stimmtraining, auch mit Blick auf, wie macht man eigentlich Übersetzungen gut? Also synchron sprechen. Also eigentlich ganz, ganz viele verschiedene Sachen, die da immer angeboten werden im Radiocamp und da obendrauf, weil wir beschlossen haben, wir feiern jetzt 30 Jahre Radiocamp, weil es eigentlich schon ein bisschen älter ist, aber zwischendrin mal nicht stattfinden konnte, haben wir gesagt, jetzt machen wir die 30 Jahre Radiocamp-Feier und deswegen gibt es dieses Jahr sogar eine Radio-Olympiade, wo entgegen des assoziativen gemeinsamen Radiomachens-Gedankens wir alle in Konkurrenz zueinander treten in verschiedenen Teams, wer eigentlich jetzt hier die Goldmedaille absahnt im Radiomachen und wie das genau abläuft, welche Disziplinen es gibt. Das wird, glaube ich, noch ganz, ganz spannend und auch schön zum Sehen und zum Hören. Ja, das vielleicht so als kleiner Überblick über das Programm, was da dann geboten ist, 13. bis 17. Mai am Bodensee, das Radiocamp. Und wenn das irgendwie für euch interessant klingt, egal ob ihr selber Radio macht oder nicht, aber vielleicht auch einfach Interesse habt, reinzuschauen in diese Welt des Radiomachens im kollektiven Zusammenhang der freien Radios, dann findet ihr das komplette Programm und auch die Anmeldung und alle Informationen rund um das Camp auf radioca.mp im Internet und könnt euch da durchklicken und nochmal weiter informieren und lesen.
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3: Vom 15. April bis 17. Mai kann man im K-Hof Kammerhof Museum Gmunden die Ausstellung Pixelmix besuchen. Michael Wittig, Sprecher des Vereins Kunstforum Salzkammergut, worum geht es in der Ausstellung?
4: Die Ausstellung Pixelmix vereint Installationen, Videoarbeiten und digitale Bildproduktion. Die drei ausstellenden Künstlerinnen loten aus, was Kunst bedeutet und leisten kann, die mit der Unterstützung von digitalen und audiovisuellen Medien entstanden ist.
3: Kannst du uns ein bisschen etwas über die beteiligten Künstlerinnen und Künstler erzählen?
4: Elsa Grimm ist ein Multimedia-Künstler und Filmemacher aus dem Salzkammergut. Sein 3D-animierter Kurzfilm Memories of an Extincting Kind gewann mehrere Preise. Für sein filmisches Essay Sema Nomali wurde er gemeinsam mit Raffaela Schalman mit dem Phono Echoes Award 2025 ausgezeichnet. Ingeborg Raus wurde unter anderem mit der Lorenzo il Magnifico-Medaille für Malerei in Florenz ausgezeichnet. Ihre künstlerische Arbeit zeichnet sich durch die konsequente Entwicklung eines klaren konzeptionellen Ansatzes aus, wobei sie immer wieder gesellschaftspolitische Fragen aufgreift. Isa Stein ist im Salzkammergut seit ihrer Präsenz im Rahmen der Kulturhauptstadt 2024 ein Begriff, unter anderem durch ihre Lichtkleider, die nicht nur Bad Ischl verzauberten, sondern auch die Polarnacht in Bodø in Norwegen. Sie ist in renommierten Sammlungen vertreten und wurde mit nationalen und internationalen Preisen ausgezeichnet.
3: Elsa Grimm, was wirst du in der Ausstellung präsentieren?
5: Ja, mein Name ist Elsa Grimm. Ich präsentiere bei der Pixelmix-Ausstellung in Gmunden Videoclips und datengenerierte Grafiken. Ich habe mich in den letzten Jahren sehr intensiv damit auseinandergesetzt, wie man wissenschaftliche Daten grafisch aufarbeiten und künstlerisch vermitteln kann. Und ich bin da auf eine Möglichkeit gestoßen, wie man mittels öffentlich zugänglicher ESA-Satellitendaten Temperatur, Boden- und Luftfeuchtigkeitswerte von jedem Ort der Erde aus den letzten 50 Jahren rekonstruieren kann. Und ich habe diese Daten eben genutzt, um das Wachstum von 3D-animierten Pflanzen anzuregen. Das gibt es bei der Ausstellung zu sehen. Da sind ein paar sehr beeindruckende virtuelle Pflanzengrafiken entstanden. Und darüber hinaus gibt es auch noch ein paar Motion Graphics und Animationen.
3: Liebe Ingeborg Raus, kannst du uns etwas über dich und deine Werke erzählen?
6: Mein Name ist Ingeborg Raus. Ich präsentiere in dieser Ausstellung eine serielle Konzeptarbeit in Digital Art auf Alu DuPont mit dem Titel Schwellenleben. Inhaltlich geht es um Frauen an der Schwelle zwischen Sichtbarkeit und Unsichtbarkeit. Medien und Werbung bewerten das Alter von Männern und Frauen unterschiedlich. Das geht gar nicht, denn das Alter ist Teil unserer Identität und eine soziale Zuschreibung. Während Männer mit Falten an Autorität gewinnen, verlieren Frauen an Präsenz. Sie sollen verschwinden, leiser werden oder die vielen Möglichkeiten der Kosmetikbranche in Anspruch nehmen, um jünger zu wirken. Dann haben sie noch etwas Schonfrist.
3: Isa Stein, was wirst du präsentieren?
7: Bei mir muss es brennen. Ich habe bei dieser Ausstellung zwei Arbeiten gegenübergestellt. Einerseits die Arbeit Burn. Diese ist im Jahr 2000 entstanden, das heißt über ein Vierteljahrhundert. Und bei dieser Arbeit habe ich Bilder, die Körperteile zeigen, mit Hammer und Feuer bearbeitet. Das Video zeigt einen Teil dieser Performance. Demgegenüber steht die Arbeit Brennende Herzen, die vor wenigen Wochen entstanden ist. Und diese Arbeit zeigt mehr, für was ich jetzt stehe. Und das ist Licht und positive Affirmationen. Die Zeichnungen, die man sieht, sind ein Spin-off dieser Installation. Und diese Arbeit besteht ebenfalls wieder aus einem Video und Zeichnungen.
3: Pixelmix vom 15. April bis 17. Mai im K-Hof Kammerhof Museum Gmunden.
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Ja, hallo ihr da draußen zu einer weiteren Ausgabe des Groove Info Departments Beats for the Streets. Begrüßt euch herzlich euer Szenebeobachter Roland Holzwart. In der letzten Sendung habe ich es schon angedeutet, dass diese heutige Sendung eine voraufgezeichnete ist bzw. sein wird. Der Grund dafür ist der, dass ich mit Frau und Hund in Deutschland unterwegs bin. Und zwar in trauriger und auch erfreulichen Familienangelegenheiten. Sterbefälle und 70. Geburtstage liegen ja bekanntlicherweise terminlich oft eng beieinander. Ich habe auch schon in der letzten Sendung angedeutet, wo uns diese heutige Voraufzeichnung hinführen wird. In der Sendung vom 20. April ging es ja um ein Backup in Sachen Dub und Reggae Music bzw. meine kleine Neuheitenparade aus R&B bzw. Dance Sounds.

habe in der letzten Sendung angedeutet, dass ich die vor zwei Wochen gespielten Songs und noch einige mehr aus den genannten Genres in einem Mixtape kompilieren bzw. zusammenstellen werde. Das ist in der Zwischenzeit geschehen und nach diesem Vorwort könnt ihr euch ganz ohne Kommentare meinerseits und ganz ohne Unterbrechungen fallen lassen in die Outer Space Music des Dub bzw. euch musikalisch und vielleicht auch körperlich hineinversetzen, was in den internationalen Dancefloors dieser Welt bezüglich R&B, Soul und Groove Music so im Moment läuft. Was läuft so? Das herauszufinden ist eure Sache. Als Hilfsmittel gibt es wie immer eine Playlist, sehr genau von mir zusammengestellt, mit allen nötigen Hinweisen, Interpreten, Alben, Songs. Alles ist dort zu finden, alles ist dort aufgeführt. Ihr braucht euch nur entsprechend hinsetzen und die ganze Geschichte noch einmal nachverfolgen. Dazu gibt es ja im Rahmen der Podcast-Taste entsprechende Gelegenheiten.

Ja, natürlich geht es in der folgenden Songsammlung auch um jeden einzelnen Song und seine spezielle Wirkung. Aber meiner Meinung nach soll der Inhalt eines oder meines Mixtapes als akustisches Ganzes auf euch einwirken. Als Gegensatz zum schnellen Konsum einzelner Titel und Songs beim Streamen würde ich mir wünschen, dass der folgende Soundteppich euch als Ganzes durch einen tiefen Abend bzw. durch einen entspannten Nachmittag führt und euch sozusagen akustisch begleitet. Lasst euch einfach fallen in 2 Stunden Musik, also als guter Hintergrundteppich oder gar als spannendes Kennenlernen neuer Musiken und großer Musiken. PS, was ich noch sagen wollte, tanzen ist nicht verboten, alles andere liegt in eurer Entscheidung, was ihr dazu macht. Wir hören uns wieder, wenn alles klappt, am 20. Mai aus dem Studio des Feinrades Salzkammergut im Rahmen der Sendereihe Beat for Streets mit dem Attribut Live and Handmade. Was am Schluss immer gesagt wird, darf heute nicht fehlen. Das Licht im Heimstudio wird dann gleich vom letzten, also von mir, ausgeschaltet. Was ich noch sage, Roland Holzwald ist jetzt hier mit raus. Wünsche euch ein entspanntes Gleiten durch fast 2 Stunden deeper und knalliger Musik. Und was ich ganz am Schluss immer sage, bleibt mir gewogen. Das war's.

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0: Herzlich willkommen bei der kurzen Sendereihe FUJ, ein Jahr für die Umwelt. Heute geht es um das Freiwillige Umweltjahr oder kurz FUJ. In diesem Beitrag werde ich erklären, was ein FUJ eigentlich ist und was alles dahinter steckt. Am Mikrofon begrüßt Sie Yannick Rietschall. Kurz gesagt ist das Freiwillige Umweltjahr ein Bildungs- und Orientierungsjahr für junge Erwachsene ab 18. Dabei engagiert man sich 6 bis 12 Monate aktiv für Natur- und Umweltschutz. Die wöchentliche Arbeitszeit beträgt 34 Stunden. Schon seit 2012 gibt es die Möglichkeit, ein FUJ zu absolvieren. Seit 2013 kann es auch als Zivildienstersatz absolviert werden. Die rechtliche Grundlage bildet das österreichische Freiwilligengesetz und die Trägerorganisation ist die Jugendumweltplattform, kurz JUMP. Wo kann man ein freiwilliges Umweltjahr überhaupt machen? Zur Verfügung stehen über 90 Einsatzstellen in ganz Österreich. Das sind meist gemeinnützige Organisationen mit Schwerpunkten in Umweltschutz und Bildung, Natur- und Artenschutz und noch weiteren ähnlichen Bereichen. Die Einsatzstellen selbst sind dabei sehr unterschiedlich. Manche Teilnehmerinnen und Teilnehmer arbeiten in National- oder Naturparks, andere bei Umweltorganisationen oder in der Umweltbildung. Auch ich mache gerade ein freiwilliges Umweltjahr, dazu wird es aber einen separaten Beitrag geben. Warum sich junge Menschen für ein freiwilliges Umweltjahr entscheiden, hören wir jetzt von 2 Teilnehmerinnen.
1: Also ich habe eben davor schon ein freiwilliges soziales Jahr gemacht und das hat mir eigentlich voll getaugt. Und dann habe ich mir gedacht, ja, nur mehr neue Erfahrungen, nur mehr neues Wissen, mache ich ein FUJ an.
2: Meine Eltern haben mich auf das freiwillige Umweltjahr aufmerksam gemacht. Und weil ich noch nicht genau gewusst habe nach der Schule, was genau ich machen will, was ich studieren möchte, es ist eine gute Möglichkeit, dass ich mir da jetzt genug Zeit nehme und darüber nachzudenken kann.
0: Ein freiwilliges Umweltjahr hat mehrere Vorteile. Einerseits leistet man einen Beitrag zum Natur- und Umweltschutz, andererseits bringt es auch persönliche Erfahrungen und neue Perspektiven. Von JUMP zur Verfügung gestellt, wird ein monatliches Taschengeld in Höhe der Geringfügigkeitsgrenze, ein österreichweites Klimaticket und verschiedene Versicherungen. Weiters hat man bei 12 Monaten Dienst einen Anspruch auf 25 Tage Freistellung, also Urlaub. Wie das FUJ verschiedenen Teilnehmerinnen und Teilnehmern weiterhilft, gibt es jetzt zu hören.
3: Ich denke, es vermittelt mir eine Perspektive in andere Arbeiten, zu denen man jetzt so im Alltag nicht kommt.
4: Da gibt es bestimmt sehr, sehr viele Bereiche. Einerseits lernt man total viele neue, interessante Menschen und Persönlichkeiten kennen. Man baut ein riesiges Netzwerk auf über die Zeit. Und auch in Bezug auf Umweltbildung und in Bezug auf Klimawandel kann man auf jeden Fall einiges Neues lernen. Speziell bei BioAustria konnte ich schon viele Dinge bezüglich biologischer Landwirtschaft, aber auch zum Thema Nachhaltigkeit und so weiter und so fort dazulernen. Das Spektrum ist also recht breit, würde ich sagen.
1: Also eben, man kriegt auf jeden Fall mehr Erfahrung im Arbeitsbereich und auch eben im Umweltbereich, auch durch die Seminare. Und da kann man sicher nur was mitnehmen für die Zukunft.
0: Neben der Arbeit bei der Einsatzstelle gibt es während des Freiwilligen Umweltjahres auch einen begleitenden FUJ-Lehrgang. Insgesamt umfasst der Lehrgang 6 Seminare, bei denen sich Teilnehmerinnen und Teilnehmer aus ganz Österreich treffen. Das Programm ist dabei sehr vielfältig. Es reicht von Teambuilding-Spielen über Vorträge, zum Beispiel zur Klimagerechtigkeit, bis hin zu Workshops zur Medienkompetenz. Mindestens genauso wichtig ist aber der Austausch zwischen meist gleichaltrigen Menschen mit ähnlichen Interessen. Zum Abschluss noch einmal ein kurzer Überblick. Das Freiwillige Umweltjahr ist eine Möglichkeit, sich für Umwelt und Natur zu engagieren und gleichzeitig neue Erfahrungen zu sammeln. Es dauert 6 bis 12 Monate und man hat die Möglichkeit, bei über 90 verschiedenen Einsatzstellen in Österreich 34 Stunden pro Woche zu arbeiten. Weiters absolviert man parallel zur Arbeitszeit einen FOJ-Lehrgang in Form von 6 Seminaren. Von der Trägerorganisation JUMP bekommt man ein monatliches Taschengeld in der Höhe der Geringfügigkeitsgrenze, ein Klimaticket und eine Unfall-, Kranken- und Pensionsversicherung. Welche Arbeit Teilnehmerinnen und Teilnehmer übernehmen und wie dieses Jahr konkret aussieht, darum geht es in kommenden Beiträgen. Diese sind auch zu finden auf unserer Website www.freiesradio.at. Das war es schon wieder zum Freiwilligen Umweltjahr. Am Mikrofon verabschiedet sich Yannick Rietal. Ich bedanke mich herzlich fürs Zuhören und wünsche noch einen schönen Tag.

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3: Hallo, mein Name ist Michael Kurz, ich bin Historiker und ich begrüße Sie zu dieser Sendung. Heuer 2026 jährt sich der oberösterreichische Bauernkrieg zum 400. Mal. 1626 haben die Bauern in ganz Oberösterreich rebelliert. Das war auch für das Salzkammergut ganz wichtig. Das Salzkammergut war damals genauso wie ganz Oberösterreich besetzt von den Bayern. Und wir werden uns einfach in der Folge ein bisschen die Ursprünge anschauen, also den Beginn des Bauernkrieges, den Verlauf des Bauernkrieges, der Untergang der Bauern in der Nähe von Binsdorf und was auch von diesem Bauernkrieg historisch geblieben ist. Im heurigen Jahr widmet sich ganz Oberösterreich dem 400. Jubiläum des großen Bauernkrieges 1626. Da gibt es in vielen Orten, die mit dem Bauernkrieg zu tun hatten, Veranstaltungen, ob das jetzt St. Agatha ist oder ja, im Everdinger Land, überall dort, wo halt Bauern gekämpft haben oder es Auswirkungen gab, gibt es Veranstaltungen. Und besonders wichtig in Oberösterreich gibt es heuer die Kommunale, die sich generell diesem Thema widmet. Da gibt es im Linzer Schlossmuseum eine interessante Ausstellung, die demnächst eröffnet wird, wo einfach dieses Thema in seiner Breite und in seiner historischen Tiefe dann thematisiert wird.

Um die Ereignisse des Jahres 1626 zu verstehen, muss man einige Jahre zurückblenden. Der Dreißigjährige Krieg beginnt 1618 mit dem Prager Fenstersturz und einige Jahre danach werden dann die tschechischen, böhmischen Truppen von Kaiser Ferdinand II. Niedergerungen. Und aus Dankbarkeit, dass ihm der spätere Kurfürst Maximilian von Bayern Truppen gesandt hat, geholfen hat, hat er im Oberösterreich für 8 Jahre verpfändet und inklusive auch das Salzkammergut. Das heißt, die Bayern übernehmen dann 1620 bis 1628 Oberösterreich und das Salzkammergut und sie wissen, dass sie nur wenige Jahre Zeit haben, um aus der Region das herauszupressen an Steuern, was ihnen möglich ist. Und wir sind auch in einer Zeit, wo die Gegenreformation scharf durchgeführt wird. Ferdinand II. Möchte sein Land vom evangelischen Luthertum wieder zum Katholizismus bekehren und hat es auch mit dem bayerischen Kurfürsten abgestimmt. Das heißt, die Atmosphäre stand damals schon auf Konflikt. Es war klar, dass die Bauern sich das nicht gefallen lassen wollen, diese Gegenreformation. Und da braucht es dann nur mehr einige wenige Zündfunken, um das Pulverfass eben zum Explodieren zu bringen. Und einer dieser Zündfunken an das Pulverfass war das sogenannte Frankenburger Würfelspiel. Wir haben einen neuen oberösterreichischen Statthalter, bayerischen Statthalter Adam Graf Herbersdorf, dem auch das Schloss Orth in Gmunden gehört hat, wurde zur Grafschaft erhoben. Und ja, dieses Frankenburger Würfelspiel hatte die Ursache, dass die Bauern gegen einen ungnädigen Pfarrer aufgetreten sind, der nicht ordentlich ihre Sprache konnte. Man hat damals eben nur Latein gesprochen und es waren sehr viele italienische Pfarrer, die mit der Mentalität der Bewohner wenig zu tun hatten oder wenig anfangen konnten. Und er war sehr harsch und ist da aufgetreten gegen die Bauern und auf das haben sie dann den Pfarrhof gestürmt, wollten den Pfarrer absetzen und haben unter anderem die Zehenturkunden und die Steuerregister kaputt gemacht und zerstört. Das war ganz wichtig, weil diese Abgaben haben die Bauern sehr gedrückt. Und Adam Graf Herbersdorf zieht dann eben Richtung Frankenburg, versammelt dort die Aufständischen, lässt sie mit dem Tode bedrohen, wenn sie nicht kommen und am Haushammerfeld wird dann dieses bekannte Frankenburger Würfelspiel durchgeführt, wo er 32 Redelsführer der Bauern um ihr Leben würfeln lässt. Das wird alle Jahre in Frankenburg aufgeführt, das ist eine ganz interessante Geschichte. 16 dieser Bauern werden dann aufgehängt, da gibt es diese Geschichte, dass ein älterer Bauer, der gewonnen hat, dann dem Jüngeren sein Leben schenkt. Aber klar ist, dass das eine unbarmherzige Maßnahme gewesen ist und die Bauern haben sie das nicht gefallen lassen und dann hat es im nächsten Jahr nur mehr eine Kleinigkeit bedurft und dann ist in ganz Oberösterreich die Rebellion losgegangen und Oberösterreich ist in Flammen gestanden.

Dies war ein Beitrag zum 400. Jubiläum der Bauernkriege 1626, von dem wir sehr viel lernen können, auch gegenseitige Toleranz. Und es verabschiedet sich Michael Kurz.

0: im Fokus.
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0: Wir bringen im Folgenden einen Beitrag des Freien Radio Innviertels zur Kommunale Oberösterreich 2026, die sich dieses Mal dem Thema 400 Jahre Bauernkrieg widmet. Sabine Draxler spricht mit Siegfried Christöffel, Historiker, Autor, Ausstellungskurator und Leiter des Lehrgangs für Heimatforschung an der Oberösterreichischen Akademie der Volkskultur. Christöffel begleitet die diesjährige Kommunale Mut als wissenschaftlicher Berater. Im Interview gibt er Einblicke in ein breites Feld historischer Arbeit, von Geschichtsforschung und dem Archivieren über Provenienzforschung bis hin zur Heimatforschung.
2: Bei mir zu Gast ist Siegfried Christöffel. Gemeinsam gehen wir der Frage nach, was Heimatforschung ist und was sie heute leistet. Wir sprechen über Wissenschaftlichkeit und Emotion, über Nähe zur Vergangenheit und darüber, wie man sich einem Ereignis annähert, das 400 Jahre zurückliegt, dem Oberösterreichischen Bauernkrieg von 1626. Außerdem geht es um den Begriff der Freiheit und der Konstruktion von Geschichte, wenn wir über dieses historische Ereignis sprechen. Am Mikrofon begrüßt Sie zu dieser Sendung Sabine Draxler. Bei der Kommunale Mut zum Bauernkrieg des Jahres 1626 hier in Oberösterreich arbeiten heuer sehr viele Menschen aus ganz unterschiedlichen Disziplinen zusammen. Heute möchte ich mit dir über dieses breite Feld sprechen und dich bitten, kannst du uns jetzt zu Beginn kurz aufklären, was macht der Historiker oder die Historikerin, was der Professor für Geschichte, ist das immer dasselbe? Was unterscheidet einen Historiker von einem Heimatforscher oder einer Heimatforscherin? Was machen Archivare? Auch die spielen bei der Kommunale eine Rolle. Oder der Provenienzforscher?
3: Man kann das differenzieren. Es ist gar nicht so kompliziert. Es geht immer darum, wie man mit Geschichte umgeht, mit Vergangenheit. Also all diese von dir aufgezählten Professionen oder Expertisen gründen darin zu sagen, wir beschäftigen uns mit den Menschen in der Zeit. Historiker, Historikerinnen machen das. Geschichtswissenschaft. Entstanden natürlich schon sehr, sehr früh, aber im Grunde akademisch geworden im 19. Jahrhundert, sich herausbildend, professionalisiert. Und parallel dazu könnte man sagen, also ich versuche es ein bisschen zu ordnen, parallel dazu gab es natürlich auch Amateure, Amateurinnen, die sich damit beschäftigen, Laien, die sich natürlich auch gefragt haben, hey, was war damals in meinem Ort, mit einer Familie, in dieser Burg, wie auch immer. Die aber natürlich nie professionell in diesem Feld gearbeitet haben. Die nennen wir jetzt Heimatforscherinnen, Heimatforscher. Und ganz was Junges ist die Provenienzforschung. Die spezialisiert sich seit 20, 25 Jahren erst darauf, Objekte zurückzuverfolgen auf ihre Herkunft, woher sie kommen, woher sie stammen und vor allem der Schwerpunkt, der Akzent, ob sie geraubt wurden, Klammer auf, NS-Zeit, Klammer zu, aber auch im kolonialen Kontext selbstverständlich. Ja, im 19. Jahrhundert, also da gibt es ja auch irgendwie sehr große, immer wieder auch schlagzeilenmäßige Berichte darüber, dass Objekte zurückgegeben werden sollten, nach Benin zum Beispiel oder sonst wohin. Genau, und dann gibt es natürlich noch den Geschichteprofessor oder die Geschichteprofessorin, die entweder auf der Uni oder in der Schule unterrichtet. Da gibt es natürlich einen Unterschied. Akademisch, universitär geht es eben darum, auch diese Geschichtswissenschaft in ihrer Methodik, in ihrer Theorie weiterzuentwickeln und zu pflegen. Auf der anderen Seite in der Schule geht es darum, das Unterrichtsfach Geschichte, das ja ein wesentlicher Bestandteil unseres Bildungskanons ist, eben an Schülerinnen und Schülern weiterzugeben, zu vermitteln. Die Archivare haben mittlerweile auch eine sehr spezielle Ausbildung. Die kümmern sich vor allem darum, wie historisches, meistens schriftliches Material gesichert werden kann. Die spielen natürlich alle ineinander und miteinander zusammen, sage ich jetzt mal so, in ihrer Arbeit. Denn ein Historiker, Historikerin, die jetzt zum Beispiel zum Bauernkrieg forschen möchte und Unterlagen braucht, Objekte, reden wir nicht von Objekten, reden wir von Protokollen, Herrschaftsprotokollen aus dem 18., 17. Jahrhundert, Urware aus dem Mittelalter oder was auch immer. Um die kümmert sich ein Archivar oder eine Archivarin in einem Archiv, idealerweise. In einem Landesarchiv, in einem Klosterarchiv, in einem Staatsarchiv, welchen Rangs auch immer. Und die versuchen eben diese Quellen, diese schriftlichen Dokumente zu erschließen und vor allem auch zu bewahren und sie dann eben auch der Öffentlichkeit zur Verfügung zu stellen. Also deren Aufgabe ist es eher, diesen Quellenkorpus, diese Sammlung an Materialien, an Dokumenten, eben, ich betone es nochmal, zu bewahren und zu sichern, auch zu überlegen, was man sonst jetzt noch heutzutage aufnimmt oder eben auch weggeben kann, ob man es digitalisieren kann, noch tiefer erschließen kann mit KI. Das sind alles neue Wendungen, die es gibt oder tolle Herausforderungen, die heutzutage eben für Archivare am Protokoll stehen, sage ich mal so. Und Historiker und Historikerinnen, auch Heimatforscher, arbeiten dann mit diesem Material. Ja? Und so spielen die gemeinsam zusammen, ja? Und erlauben es dann eben unserer Gesellschaft oder in unserem Land eben auch irgendwie von einer elaborierteren Geschichtswissenschaft oder einen elaborierteren, qualitätsvolleren Umgang mit Geschichte zu sprechen.
2: Erschließen heißt in dem Fall erschließen im Sinne von, man hat Zugang dazu, aber nicht die inhaltliche Erschließung.
3: Genau, es geht vor allem einmal ums Formale, also sagen, ums Konservieren und so weiter, ja, und eine erste Ordnung, dass man eben sagt, irgendwie, okay, das sind jetzt irgendwie in dieser Schachtel, in diesem Karton sind die Grundbücher oder die Herrschaftsakten einer Herrschaft, wie zum Beispiel von Stift Grimsmünster, ja, die ja große Grundherrschaft war im 17. Jahrhundert. Und die stehen dann irgendwie so zur Verfügung. Und dann kommt man als Historiker dorthin und erhofft sich, dass es vielleicht irgendwo einen Katalog gibt oder einen Index oder vielleicht irgendwie eine tiefere, erschlossenere Möglichkeit, dass man eben wirklich durch jedes Blatt durchkämpfen muss, um drauf zu kommen, was es ist. Ja. Aber das ist dann irgendwie halt so auch die Challenge.
2: Siegfried, du bist Leiter des Lehrgangs für Heimatforschung der Oberösterreichischen Akademie der Volkskultur. Wie genau wird man ein Heimatforscher oder eine Heimatforscherin? Also was macht ihr da in eurem Lehrgang? Welche Inhalte gibt es da? Meine zweite Frage dann nur: Wer interessiert sich für Heimatforschung? Also gibt es da einen gewissen Typus Mensch, der dazu neigt, dass er sich dafür interessiert oder eine Altersgruppe vielleicht? Das kann ich jetzt, muss jetzt nicht sein, aber vielleicht hast du da auch eine Tendenz schon erahnt, wie in den vielen Jahren, wo du das jetzt schon mitbegleitest und auch jetzt leitest.
3: Ja, interessante Fragen, und es gab oder gibt sicher Veränderungen. Veränderungen, die ich auch als Verbesserungen bezeichnen würde, ja, oder Verbreiterungen. Es war sicher so, dass es anfangs eher Männer waren, eher Männer über 60, sage ich mal, also im Pensionsalter, die sich halt darum gekümmert haben oder sich interessiert haben, die sich auch zugetraut haben. Aber mittlerweile wird das Angebot oder werden die Möglichkeiten, heimatforscherisch zu arbeiten, niederschwelliger, was sehr, sehr positiv ist. Und dass dann eben auch noch viel, viel mehr Menschen, auch im jüngeren Alter, dazu animiert oder einfach begeistert zu sagen, hey, ich beginne zu forschen. Also was macht dann ein Heimatforscher oder eine Heimatforscherin aus? Es geht vor allem irgendwie um, die kümmern sich, ich sage die, ja. Also diese Menschen suchen oder spüren oder haben eine Nähe zur Vergangenheit, zu gewissen Ereignissen, zu gewissen Vorkommnissen in der Geschichte, sei es in ihrer persönlichen Geschichte, sei es in ihrer lokalen Geschichte. Und die lässt dieser Bezug nicht los. Im Gegenteil, sie sagen, sie möchten das vertiefen, sie möchten es genauer wissen, ein Rätsel lösen, ja, oder irgendwie eine Sammlung von alten Dokumenten, die sie in ihren, wie sagt man so schön, Familienarchiv, Privatarchiv eben vorfinden, ordnen, durchblicken, durchschauen. Ja. Sie haben das Gefühl, sie müssen etwas bewahren und gleichzeitig aber etwas auch tiefer erforschen, noch genauer draufkommen, Erzählungen, die es vielleicht innerhalb der Familien gibt, aufzeichnen, um sie dann weitergeben zu können. Dieser emotionale Zugang ist bei Heimatforscherinnen und Heimatforschern da. Ja. Man könnte jetzt natürlich sagen, auch Geschichtestudenten beginnen sozusagen ein bisschen aufgekratzt und ein bisschen aufgeregt und in Kontakt zu gewissen Epochen Geschichte zu studieren. Das sicher. Ja. Aber bei den Heimatforscherinnen ist es noch viel, viel stärker. Und im Heimatforscherlehrgang geht es auch darum, eben die Leute dort abzuholen, ja, und ihnen zu sagen, das ist eine gute Voraussetzung. Aber es gibt auch gewisse nüchterne, objektive Methoden oder gewisse nüchterne Hürden, über die man drüber muss, um das zu machen, wie zum Beispiel Korrent lesen oder eben in Archiven vertraut zu werden und sich nicht zu fürchten, irgendwie eben in einem Archiv zu sitzen und Kartons zu bestellen oder mit Archivaren in Kontakt zu treten und so weiter. Und das versuchen wir irgendwie begeisternden und begeisterten Referentinnen in dem Kurs, in den Lehrgängen zu vermitteln. Und das gelingt uns. Ja. Also wir haben da so eine Maximalzahl von 13, 14, 15 Leuten pro Kurs. Und einmal im Jahr bieten wir das an. Und die Kurse sind also wirklich sehr, sehr gut besucht und eigentlich auch schon wieder fürs nächste Jahr eigentlich sehr gut gefüllt. Also das hat sich in den letzten Jahren wirklich ganz, ganz klasse etabliert. Genau, aber der große Punkt ist eben der, finde ich, dass Heimatforscher, Heimatforscherinnen Menschen sind, die, und das fällt mir jetzt ein Zitat von Saramago ein, diesen Literaturnobelpreisträger aus Portugal, der irgendwann mal gesagt hat, also es gibt die meisten Menschen durchqueren die Zeit, ihr Leben, was auch immer, die Vergangenheit, wie durch eine Steinwüste. Ja? Also da muss man durch und das Ziel ist vorne. Ja? Was hinter uns ist, ist egal. Lassen wir zurück. Wüste. Und dann gibt es irgendwie halt Menschen, die ganz im Gegenteil, also bremsen, ja, sage ich mal so, und plötzlich irgendwie beginnen, unter den Steinen zu schauen, was da drunter ist und genauer zu schauen oder einfach halt entsprechend neugierig sind auch. Ja, das ist auch ein ganz wichtiger Moment, Neugierde. Und das sind Heimatforscherinnen. Ja, und diese Menschen verstehen sich. Und wir versuchen eben in einer gewissen Weise natürlich auch, die zu entwickeln in die Richtung, dass Heimatforscherinnen wesentliche Beiträge leisten für Lokalgeschichte und für die Regionalgeschichte, was also eine universitäre Struktur gar nicht schaffen würde. Ja? Also das heißt, Geschichte zu schreiben, Geschichte zu vermitteln, Geschichte zu erzählen, Geschichte weiterzugeben, Menschen auch einfach zu zeigen, was interessant sein könnte in der Vergangenheit oder was interessant war in deinem Ort, in deiner Umgebung, dazu brauchst du Menschen. Das können nicht immer nur professionelle Historikerinnen sein. Ja? Professionell im Sinne von länger ausgebildet in einem Studium und professionell in dem Sinn, dass es Arbeitsplätze gibt für die. Das gibt es ja kaum. Ja? Und das geht dann eben nur in Richtung Ehrenamtlichkeit, in Richtung Engagement, bürgerliches Engagement und Gemeinwesenarbeit oder was man da auch drüber kleben könnte, ja? Über diese Tätigkeiten von Heimatforscherinnen und Heimatforscher.
2: Das ist eigentlich eine Frage, die ich auch noch gestellt hätte oder möchte, was eben die große Leistung von der Heimatforschung ist, wenn man das regionale Wissen oder Kenntnisse via Dialekt, den man vielleicht nur in einer gewissen Wörtlichkeit versteht oder wie du gerade erwähnt hast, wenn man an die vielen Stunden von ehrenamtlicher, unbezahlter Arbeit denkt.
3: Die Heimatforscherinnen und Heimatforscher, so wie wir sie erleben, so wie wir sie in den Kurs kommen und vorweg, oder vielleicht als Nachtrag zur letzten Frage, es ist nicht notwendig, dass man diesen Kurs macht, um Heimatforscherin oder Heimatforscher zu werden. Also das ist kein, wie soll ich sagen, kein Flaschenhals, durch den man durch muss und erst dahinter ist man Heimatforscher. Ja? Man kann auch unabhängig davon Heimatforschung betreiben. Das ist ein offenes Feld, ein sehr offenes Feld, sehr weites Feld. Ja? Und daher auch irgendwie sehr lebendig und sehr unterschiedlich. Aber je mehr man, ich sage jetzt mal in Oberösterreich, solche Leute hat, die diese Ausbildung gemacht haben oder die auch einfach in Kontakt gekommen sind mit Archiven, mit Expertinnen auf verschiedensten Gebieten, die sich gewidmet haben einer intensiveren Zeit ihres Lebens, ein paar Wochen, ein paar Monate, sich mit einem historischen Thema zu beschäftigen. Also wie soll ich sagen, also die tragen schon etwas weiter, ein gewisses Feuer natürlich auch, ein gewisses Interesse und ein gewisses Level natürlich auch an Wissen und Einschätzungen von Entwicklungen. Das ja nur positiv sein kann. Ja? Also wir verstehen da schon irgendwie Geschichte nicht etwas als etwas Verstaubtes, dass man sozusagen in einem Depot belässt und dann halt je nach Jubiläum rauslässt, sondern eher als aktiven Umgang mit der Vergangenheit, als Ressource, aus der man eben schöpfen kann. Und das ist, glaube ich, vielleicht heutzutage ja auch ganz wichtig, irgendwie sich als Individuum irgendwie seiner Herkunft bewusst zu sein oder eben auch zu sich verorten zu können oder in der Zeit, ja, nicht unbedingt an einem fixen Platz. Und das gelingt eben auch den Menschen, die sich eben es schaffen, irgendwie spielerischer, leichter, erfahrener mit Vergangenheit umzugehen und Geschichte umzugehen.
2: Da möchte ich jetzt noch zwei ergänzende Punkte einwerfen, nämlich immer wieder wird auch gesagt, dass Heimatforschung an Wissenschaftlichkeit fehlt. Also wie wissenschaftlich sind Forschungen von Heimatforschern und gibt es bei Heimatforschung oder überhaupt Geschichte, was ist da der Anspruch auf Wissenschaftlichkeit? Kannst du das erklären, was Wissenschaftlichkeit dann eigentlich ist?
3: Also das hätte ich jetzt gerne einer Universitätsprofessorin oder Professor überlassen, nicht? Das ist deren Metier. Nein, um Gottes Willen. Selbstverständlich arbeiten HeimatforscherInnen, zumindest in unserem Kurs, wissenschaftlich. Das ist unser Level, den wir haben. Ja? Genau diese Emotionalität zu zügeln und zu sagen, hey Moment, wir arbeiten schon faktenorientiert, objektiv, nachvollziehbar, verständlich und schaffen in diesen Arbeiten, die die HeimatforscherInnen in diesem Lehrgang alle schließen ab mit einer kleinen schriftlichen Arbeit über ein frei gewähltes Thema, das natürlich immer ein historisches ist. Meistens sind es Familiengeschichten, Hausgeschichten, wie auch immer. Und all diese Arbeiten sind ja eben auch Beiträge zur Regionalgeschichte und zur Landeskunde. Kleine Elemente. Ja? Und Geschichte funktioniert ja so, wie jede andere Wissenschaft auch, dass dann eben dieses durchdachte, erarbeitete, ausgesprochene, formulierte und niedergeschriebene Werk zu einem Element wird, auf dem dann spätere Generationen oder Kolleginnen und Kollegen ja aufbauen können, um weiter zu forschen. Ja? Und die Bereitschaft zu haben, im Moment, das ist jetzt nichts Abgeschlossenes, sondern es ist Teil eines sozusagen wissenschaftlichen Diskurses, der auch veränderbar ist, ja? Der sofort durch eine neue Meinung, durch neue Belege, durch neue Quellen oder durch eine neue Darstellung eben auch schon wieder verändert werden kann. Ja? Und diese Flexibilität ist es ja auch, die Heimatforscher genauso haben, wie eben akademische Forscherinnen und Forscher. Ja? Akademische Forscher natürlich arbeiten natürlich noch ein bisschen methodenorientierter und noch bewusster in ihrer Methode, das ist klar. Aber Heimatforscher übernehmen selbstverständlich die Standards von den Wissenschaften, ja, von den akademischen Disziplinen, ja, und wenden sie eben halt niederschwellig leicht eben auf ihren Bereich an.
2: Das Zweite, was mir noch untergekommen ist, wenn es um Heimatforschung geht und dass man da mit einem kritischen Blick darauf schaut, ist, dass erstens einmal der Begriff Heimat, dass der einen Nachgeschmack hat, besonders bei uns im Kontext unserer nationalsozialistischen Vergangenheit. Und aber auch, dass oft kommt der Vorwurf, dass HeimatforscherInnen historisch

0: mit einem Thema beschäftigen, mit Kolleginnen und Kollegen, mit Experten, Expertinnen in Austausch kommen, ja, dann passiert ja selbst irgendwie, in einer Art Selbstreflexion, hoppala, da war ich etwas vielleicht zu übermütig oder zu rosafarben in meiner Sichtweise. Also diese Erkenntnisprozesse passieren, die muss man nicht wirklich großartig jetzt anstoßen oder mit Verboten belegen. Also das passiert. Heimat, das ist irgendwie interessant, was du sagst, dass du das so ein bisschen in den nationalsozialistischen Kontext legst. Wir, sage ich mal, ich versuche schon das Thema Heimat auch im Kurs, in den Lehrgang zu thematisieren. Es ist für viele kein Thema. Ja, sie interessieren sich um Geschichte, die wollen Kurrent lesen, die wollen irgendwie Zugang zu Protokollen, die wollen Zugang zu historischen Informationen, die wollen nicht über Heimat reflektieren. Ja, das tue ja ich. Mir ist aber trotzdem wichtig, irgendwie zu sagen, was Heimatforschung, was das für ein lustiger Begriff ist. Da möchte ich eins sagen, also wir verteidigen ja nicht Heimat, wenn wir Heimat forschen, wir erschaffen sie, ja, wissenschaftlich, sage ich mal, oder forschend, ja, oder suchend in der Vergangenheit, ja. Und Heimat definieren wir einfach als Kultur der Nähe, und Heimat definieren wir auch vor allem als Welt in unmittelbarer Reichweite. Also das ist Heimat. Und ob das jetzt Heimat irgendwie heutzutage definiert wird, irgendwie als das ist ein lokaler Ort, das ist der Ort meiner Kindheit und der Ort meiner Herkunft, oder sind es Freunde und Freundinnen in der Welt verstreut, ist völlig egal. Irgendetwas ist es, was ein Heimatforscher an der Entwicklung interessiert, an dem Entstehen, am Werden von etwas, vielleicht von seiner eigenen Familie. Und da haken wir ein, ja, und das vermittelt so etwas wie einen Anker vielleicht für Menschen oder so etwas wie eine Positionierung, ja, und that's it, und mehr brauchen wir über Heimat nicht definieren. Und wie gesagt, ich habe noch nie, im Kurs war noch nie jemand, der jetzt glaubt hat, er muss da jetzt irgendwie zu einem großen Kreuzzug ausrufen, sich positionieren, also das würden wir vermeiden, würde ich es mal so sagen, ja, genau. Na, Heimat ist für Heimatforscher sowieso ein positiv besetzter Begriff, genau.
1: Also regionale Geschichtsforschung würde es jetzt nicht treffen.
0: Regionale Geschichtsforschung ist ein gutes neutrales Wort. Aber es gibt auch keine Debatten darüber, wie man Heimatforscher sozusagen neu übersetzen könnte, ja, oder ein neues Wort dafür finden. Das gibt es leider nicht. Ja, also ich hätte auch nichts dagegen. Aber in der akademischen Wissenschaft gibt es sowas wie Public History. So einen Zweig, wie man vieles unterscheiden kann an Interessensgebieten, in der breit gefächerten Historiografie. Public History wird es treffen, also öffentliche Geschichte, also sozusagen Menschen beginnen eben sich für Geschichte zu interessieren, was ja auch irgendwie so ein aufklärerischer Anspruch ist, zu sagen, hey, in den 70er Jahren gab es den Spruch "Dig where you stand", ja, also kümmere dich darum, was passiert ist, und grab dort hinein, wo du stehst, um zu deinen Wurzeln zu kommen, um zur Geschichte zu kommen, um zu einem, sage ich mal, auch kritischeren Bewusstsein zu kommen und zu verstehen, wie du geworden bist oder wie deine Fabrik geworden ist oder dein Stand, deine Klasse und so weiter. Und das geht eben so mit Public History, aber greift nicht, ja. Heimatforschung ist okay.

Der Bauernkrieg liegt ja mit 400 Jahren in Oberösterreich schon wirklich sehr lange zurück. Es gibt schon lange keine Zeitzeugen und Zeuginnen mehr. Es gibt Dokumente, die aus dieser Zeit stammen, die sind jetzt aber auch nicht sehr viele. Es gibt Schriften aus Klöstern oder von Stadtschreibern, aus denen man über die Ereignisse lesen kann. Und es gibt auch Artefakte.

0: die man in Museen gesammelt hat, wie zum Beispiel jetzt im Schlossmuseum. Wie nähert man sich so einem Projekt inhaltlich seriös?
1: Du hast jetzt einige Sachen angesprochen, die ich ganz gern haarspalterisch teilen möchte oder differenzieren möchte. Wenn ich eine Ausstellung machen möchte über den Bauernkrieg oder über Ereignisse, die 400 Jahre zurück sind, da braucht man Objekte auf alle Fälle. Ja, genau. Objekte, die museal konserviert worden sind, bewahrt worden sind und denen man zuschreibt, dass sie eben aus dieser Zeit stammen oder etwas mit diesen Ereignissen zu tun haben. Waffen zum Beispiel, ja. Meistens sind es Waffen. Die wurden dann ja eben auch waren auch sehr lange Zeit Bestandteile von Museen. Ja, das hat natürlich auch etwas mit der Entwicklung der Museen, mit der damaligen Gesellschaft des 19. Jahrhunderts zu tun. Gewisse Kriegsbereitschaft oder gewisse Nähe zu militärischen Ereignissen. Und auf der anderen Seite geht es auch darum zu sagen, irgendwie, ja, wie schreibe ich Geschichte, also sozusagen welche, wenn ich einen Aufsatz schreiben möchte, einen Beitrag schreiben möchte über ein Kapitel aus dieser Zeit, aus diesen Ereignissen, da muss ich natürlich, da sind mir Objekte eher egal, da muss ich eben, so wie du gesagt hast, auf Protokolle zurückgreifen oder auf schriftliche Dokumente. Und ein drittes ist es eben auch zu sagen, irgendwie, wie vermittle ich denn diese Ereignisse, die damals passiert sind, ja, also wie mache ich die verständlich, sozusagen verbal oder mit oder in Schulen oder in irgendwelchen Formaten, ja, Kulturvermittlungsformaten. Die Sachen gehören zusammen, aber es sind doch unterschiedliche Bewegungen, die man ausführen muss, wenn es darum geht, so etwas zu gestalten, so etwas umzusetzen. Das ist schwierig mit dem Bauernkrieg, weil er eben 400 Jahre her ist, weil es eben, genau wie du gesagt hast, wenig Material gibt. Also man wird nicht versinken im Material. Und dieses wenige Material, das es gibt, ich rede jetzt auch von schriftlichen Protokollen, da gibt es noch die Herausforderung, dass man das erst einmal verstehen muss. Also man muss sich einlesen in Gerichtsurteile, in Flugschriften, in die Sprache des 17. Jahrhunderts. Natürlich ist es Deutsch, ja, aber die Syntax ist eine andere. Es liest sich anders. Wahrscheinlich war eben auch man nicht so viele Worte gebraucht wie heutzutage, um Dinge zu beschreiben. Es war alles grober, holzschnittartiger, würde ich so mal bezeichnen. Das muss man können, da braucht man Erfahrung. Das ging ganz gut in den 1970er Jahren, als es das in Oberösterreich in einer Landesausstellung zum ersten Mal man sich diesem Thema Bauernkrieg gestellt hat, eben 76 war das, ein rundes Jubiläum. Und da haben sich einige Archivare und Historiker drum bewusst männlich gehalten, sich darum gekümmert und sozusagen auch eine Latte gelegt. Ich kann mir vorstellen, dass wir im heurigen Jahr eher den Vermittlungsaspekt spüren werden oder uns die Frage stellen, die Frage der Rezeptionsgeschichte. Also sozusagen, was hat sich verändert in diesem Blick, der sozusagen 400 Jahre lang schon auf diese Ereignisse geworfen worden ist, von Gesellschaften, von Menschen, von Expertinnen und Experten, von der Bevölkerung, egal, von der Gesellschaft. Und es eher auffällt zu sagen, irgendwie, her, da gibt es Veränderungen. Ja. Heutzutage wird nicht mehr wirklich heroisiert. Ja. Es gab eine Zeit, wo es scheinbar sexy oder wichtig war, zu sagen, Stefan Fatinger, das ist eigentlich ein Hero, der oberösterreichische Held. Man würde keinen anderen nennen können. Ja. Das minimiert sich, also darum geht es gar nicht mehr so sehr. Heutzutage stolpert man sehr oft über die Frage, ja, was haben Frauen gemacht damals? Also was waren deren Rolle? Wie haben Familien agiert? Ja? Also wo es nicht darum ging, wie hat es im Schlachtfeld ausgeschaut? Ja? Und wie taktisch hat man da jetzt manövriert? Wie klug sind, soldatisch klug sind die Bauern in den Krieg gezogen? Sondern eben, was hat das eigentlich jetzt für eine Auswirkung auf die Landwirtschaft, auf die Familien, auf die Menschen, die in Oberösterreich gelebt haben? Also man setzt andere Akzente und öffnet auch neue Fragenfelder und versucht sich zum ersten Mal einmal darüber auch zu verständigen, was interessant sein kann und weitergegeben werden soll. Es ist ein bisschen eine explorative Situation. Man möchte neugierig sein, Neugierde wecken und man muss nicht erwarten, dass man kompakte Antworten bekommt, sondern eher spannende Fragen, die sich vielleicht erst im Laufe der Zeit, im Laufe der nächsten Jahre erst dann auch sich noch weiter reift und zu neuen Ergebnissen führen werden. Ein Beginn eher.
0: Jetzt komme ich zum nächsten Punkt, und zwar zu der Frage der Freiheit. Das habe ich jetzt im Zuge meiner Recherchen öfters gehört, dass sehr schnell Verbindungen zur Gegenwart getroffen werden, wenn es um den Begriff der Freiheit geht. Also die Freiheit des Einzelnen in der Demokratie im Vergleich zur Freiheit, für die die Bauern da gekämpft haben vor 400 Jahren. Kann man so einen Vergleich überhaupt ziehen? Freiheit vor 400 Jahren, Freiheit heute. Kann man diese Lebenswelten überhaupt vergleichen und den Begriff der Freiheit hernehmen?
1: Vorweg, ich glaube, man kann die Zeiten nicht vergleichen. Man kann die Bauern damals waren auch was anderes als heute. Statthalter gibt es keine mehr. Ja. Feudale System noch weniger. Ja. Also es war anders damals. Wer historisch interessiert ist, historisch interessiert ist, der wird sich oder die wird sich da irgendwie vielleicht sogar ganz stark einlesen und sich imaginieren, in welcher Zeit man damals gelebt hat, in welchem gesellschaftlichen System. Unabhängig davon ist es absolut erlaubt, irgendwie zu sagen, hey, Moment einmal, Werte, Positionen, die heutzutage wichtig sind, auch vielleicht in einer gewissen Weise diskutiert werden, gar nicht eindeutig definiert werden, die einfach sozusagen noch unter den Nägeln brennen, ja, die aktuell sind, dass man sagt, irgendwie, hey, Moment, wie war das eigentlich damals? Das ist eher so ein kulturvermittlerischer Impuls, also zu sagen irgendwie, ich möchte eine Verbindung herstellen, diesen Ereignissen vor 400 Jahren, indem ich irgendwie durch eine gewisse Schablone schaue, Freiheit eben zum Beispiel, und versuche zu ergründen, was damals eben irgendwie gegolten hat und welche Freiheit man damals gerungen hat. Ja. Dazu fällt mir jetzt eine schnelle Antwort ein. Die Ereignisse von 1626, dass das Land Oberösterreich, das etwas kleiner war noch als heutzutage, eigentlich verpfändet war an Bayern. Also man könnte so sagen, es war bayerisch besetzt. Bayern muss man sich zwar als Bündnispartner des Kaisers, aber gleichzeitig als Gegner vorstellen. Kompliziert, ich höre auf schon damit irgendwie. Aber da könnte man einfach sagen, Freiheit bedeutete für das damalige oberösterreichische Volk, für die Bauern, dass diese Besatzung der Bayern ein Ende hat, dass es eben keine bayerischen fremden Soldaten gibt, die sich das Recht herausnehmen, von der Ernte zu nehmen, die sich das Recht herausnehmen, vielleicht irgendwie mit gewalttätig umzugehen, mit Frauen genauso wie mit Kindern und mit Männern, und sich die Freiheit herausnehmen, einfach zu Recht zu haben, ja, in jedem kleinen Dorf, in jedem Markt, in jeder Stadt. Ja, einfach dadurch, dass man eben bewaffnet ist, dass man vom bayerischen König geschickt wurde. Und vielleicht wollte man einfach davon irgendwie befreit sein und seine Freiheit haben. Im ursprünglichen Sinne, dass man eben gut mit einem, vielleicht idealisiert das jetzt etwas zu sehr, in einem guten Einvernehmen mit dem Grundherrn sein Leben gelebt hat, ja, so gut es ging. Das war es vielleicht eben an Freiheit, die man erringen wollte oder die man haben wollte. Und dazu gehört auch Sicherheit und dazu gehört auch Glaubensfreiheit, das ja sozusagen eines der wichtigsten kulturellen Äußerungen damals war. Sehe ich die Welt durch die Augen, die mir Martin Luther sozusagen geöffnet hat und evangelische Prediger, und lebe ich die Religion nach diesen Prinzipien, mit diesen Liedern, die ich singe, mit diesen Gebeten, mit diesen Formen des Zusammentreffens, mit dieser Form des Gottesdienstes, den wir gemeinsam eben in diesem Sinn machen. Oder mache ich das eher katholisch, mit stärkeren priesterlichen Figuren, die auftreten, ja, mit vielleicht dogmatischeren Formeln, kann ich jetzt auch nicht so genau sagen, will ich mich auch nicht vertiefen. Aber da gab es Unterschiede, ja, und es gab eine Zeit, wo das okay war, dass man nebeneinander so agiert hat oder gelebt hat. Es wurde schlimmer in den 17. Jahrhundert, es wurde einheitlicher. Und vielleicht ging es auch darum zu sagen, irgendwie, ich möchte die Freiheit, die individuelle Freiheit haben, dass ich meinen Glauben so leben kann, wie ich es eben von meinen, sozusagen geerbt habe, von meinen Vorvätern, sage ich jetzt mal ganz pathetisch, und möchte das fortführen und möchte nicht plötzlich irgendwie notgedrungen missioniert werden und konfessionalisiert werden und katholisch werden. Das ist auch eben etwas, wo es darum ging zu sagen, damals ging irgendwie zu sagen, na, ich möchte frei sein. Und da denke ich jetzt, und das sage ich jetzt einfach am Schluss noch so, weil es mir wirklich spontan einfällt, bin ja auch schon älter, bin mit Konstantin Wecker groß geworden, und der hat doch irgendwie, da gibt es auch diese Zeile beim Willi oder bei einer seiner Lieder, wo er sagt, Freiheit Wecker heißt keine Angst haben vor nichts und niemanden. Und vielleicht war das auch die Freiheit, um die es ging, damals 1626, ja, und die dann zum Bauernaufstand geführt hat.
0: Abschließend würde ich noch gern mit dir über die Konstruktion von Geschichte sprechen. Wie gehst du in deiner Arbeit mit historischen Erinnerungskulturen und Prozessen um und wie genau müssen wir in unseren Arbeiten im Rahmen der Bauernkriege damit umgehen? Gerade vor allem, weil ja dieses Ereignis schon wirklich sehr lange zurückliegt und vielfach auf Erzählungen und dessen Erzählungen, die weitergetragen wurden, basiert. Oder ist es einfach auch okay, wenn es so ist?
1: Das Schöne an Geschichtswissenschaft, also an Historiker sein, ist es ja zu wissen, genau zu wissen, dass Geschichte Konstruktion ist und dass man es konstruieren kann, dekonstruieren muss oder dekonstruieren kann, also aufbauen, niederfahren. Es ist eigentlich fast irgendwie wie ein Spiel, könnte man fast großzügig sagen, im positiven Sinn. Bei dem Bauernkrieg sehr interessant, oder bei dem Thema Bauernkrieg ist es einfach sehr interessant, eben zu schauen, wie diese 400 Jahre die vergangen ist, wie man das Ereignis rezipiert hat, also wahrgenommen hat. Ja. Am Anfang eben ist es nicht überraschend, dass es keine Objekte gibt oder keine Erinnerung daran gibt, denn es war ja ein Resultat des Bauernaufstandes, also sprich der Niederlage, dass die Sieger irgendwie ganz klar sagen, keine Erinnerung daran. Ja. Also das Grab von Fadinger wurde zerstört, ja. Die Familie wurde ausgewiesen und es war ganz, ganz wichtig sozusagen, dass diese Erzählung, vielleicht eine heroische Erzählung damals auch, ja, eben nicht weitergegeben wird. Tabula rasa, ja. Also kein Wort über diesen Aufstand. 200 Jahre später dann beginnt irgendwie die Geschichtswissenschaft lebendig zu werden, sage ich mal so. Und da gab es auch eine klare Position bei den ersten Historikern, die darüber geschrieben haben, nämlich das war eine Rebellion, die unstatthaft war. Das war zu einer Zeit, als es eine strenge Zensur gab bei uns in Österreich, in der Monarchie, also wirklich in den 1820er Jahren, Metternich und so. Und da war es unmöglich, dass irgendjemand Bauern, ein Volk, einen Aufstand gegen den König macht, ja, und sagt, sie wissen besser, wie es bei uns laufen sollte. Das ist unmöglich. Ja. Und daher war Fadinger und die Bauern waren Rebellen. Kriminelle praktisch. Dann so wieder 100 Jahre später oder so, da begann es dann ein bisschen sich zu verändern, so um 1900. Da wurde dann Fadinger eher ein Held. Da hat sich auch sozusagen in Oberösterreich so etwas wie ein Landesbewusstsein stärker herausgebildet, ja, auch mit einem gewissen Stolz, welche Geschichte dieses Land hat. Und welche Helden eben in diesem Land gelebt haben. Und da gibt er dann eben diese Meinung. Da wurde es auch so, dass natürlich eben auch diese strenge, konfessionelle, katholische auch sich etwas aufgelöst hat, ja, und man auch Platz eingeräumt hat, protestantischen, sage ich mal so, konfessionell zu sprechen, für protestantische Zugänge. Ja. Und das war auch einer der ersten Reflexe, dann zu sagen, hey, Moment einmal, das war eigentlich ein Glaubenskrieg, der Bauernaufstand. Da ging es eigentlich auch darum, dass die Bauern ihren protestantischen Glauben verteidigt haben gegenüber den katholischen, sage ich mal, gegenreformatorischen Prozessen. Das findet man auch in sehr vielen Beschreibungen und Artikeln. Ja, also es kriegt wieder einen anderen Akzent. Und so verändern sich die Sachen und so konstruiert dann durchaus jeder mit seinem Hintergrund, das versucht eben den Aspekte herauszuarbeiten, so einen Bauernkrieg, der eben interessant ist, die eben interessant sind und die einfach eben Konstruktionen sind. Ja. Also alles ist richtig. Ja. Natürlich ging es um Religion, natürlich ging es um die Befreiung von den Bayern, natürlich ging es um einen Aufstand gegen den König. Was nun wirklich das Wichtigste ist, das werden wir nicht mehr drauf kommen.
0: Kannst du darüber was sagen, wie damals Bauern in der Gesellschaft gesehen wurden?
1: Ich glaube, dass der leichteste Einstieg ist es, vielleicht ist es vereinfachend, weiß ich nicht, aber man muss sich die Gesellschaft sehr hierarchisch vorstellen. Ja, sehr ständisch geordnet. Und dieses hierarchische System haben auch die Bauern nicht bekämpft. Ja, also sie haben nicht gesagt, super, wir wollen jetzt Erster werden oder eine Stufe höher hüpfen oder so, ja, sondern sie wollten nur ihre ursprünglichen Rechte behalten. Das hat genügt, sage ich jetzt einmal so vereinfacht. Ja. Und in diesem hierarchischen System, das sehr spitz war, gab es eben halt Adelige, sage ich mal oben, Stände, die dann auch politisch sich arrangiert haben und Oberösterreich sozusagen regiert haben. Prälaten, also die Vorstände der großen Stifte, die es in Oberösterreich gibt, auch eine Besonderheit in diesem Land. Und dann gab es freie städtische Bürger, Bürgerinnen, ja, die eben keinen Grundherrn hatten. Und dann gab es viele, viele Menschen, ich kann es jetzt in Prozenten sagen, waren es 80%, waren es 90%, einfach das Volk, ja, das waren Bauern. Ja? Und da wiederum kann man natürlich wieder unterscheiden. Also, nicht Großbauern, klein waren das nicht, sondern Bauern, und die überhaupt nichts besessen haben. Also Knechte, Mägde, Inwohner oder so. Ja? Absolut Besitzlose. Und auch diese Hierarchie stimmt noch und muss man mit bedenken. Und Bauern haben eben wirklich den Großteil der Bevölkerung ausgemacht. Und wenn die Bauern damals 1626 eben sich erheben und eine Rebellion machen in der Form, wie es passiert ist, dann muss man sagen, da gab es auch eine gewisse Führungsschwäche der oberen Stände, die ausgedünnt wurde. Viele der entscheidenden adeligen Familien sind emigriert, mussten emigrieren, weil sie eben evangelisch waren und in dem Land nicht mehr eben ihre Position einnehmen durften. Die wurden vom König also praktisch verwiesen oder hinausgewiesen. Ja, sie sind freiwillig gegangen, die waren ja international unterwegs. Ja, das darf man sich schon sehr flexibel und mobil vorstellen. Ja. Und da fehlt dann irgendwie sozusagen etwas, wo die Bauern darauf vertrauen können, zu sagen, irgendwer wird es schon in unserem Sinne richten. Ja, oder irgendwer wird es schon wieder so hinkriegen, dass wir uns halt arrangierend unser Leben führen können. Ja, wir wollen ja nicht, wir sind ja keine Kämpfer, wir sind Bauern. Und das gab es aber nicht. Ja, so glaube ich auch, dass da eine gewisse Dynamik da war, die den Bauern, die Menschen einfach am Land, in den Dörfern veranlasst hat zu sagen, hey, da müssen wir was tun. Ja, also das müssen wir selber in die Hand nehmen, sage ich mal so salopp. Und interessanterweise passiert es ja, dass, du hast zwar von der Belagerung vom Freistaat gesprochen, aber dass viele Städte ihre Tore geöffnet haben sozusagen und sich solidarisiert haben mit den Bauern. Ja, nicht nur aus Angst, dass die dann jetzt dann irgendwie halt über, dass man sich eben, wenn man friedlich die Tore öffnet, man sich da arrangieren kann und sagen kann, okay, ihr kriegt jetzt da ein paar Zugänge zu den Weinkellern zum Essen und zu den Betten und könnt da lagern, sondern in Steyr zum Beispiel, da gab es Bürger, die Forderungen übernommen haben, ja, und die eigentlich dann eben auch die Bauern eben sogar auch angeleitet haben oder auch angeführt haben, weil sie eben eine gewisse Autorität und Charisma gehabt haben. So darf man sich das vorstellen, ja. Also die Bauern mobilisieren, sage ich jetzt einmal so, solidarisieren sich und gewinnen also sofort irgendwie also eine breite Zustimmung. Und die Gegner, die kommen definitiv von außen. Ja, also es sind Soldaten, die das dann niederschlagen. Und die kommen von außen. Die werden von den Bayern oder eben vom Kaiser dann hineingeschickt ins Land. Das sind Söldner, das sind Killer, sage ich mal, in einer gewissen Weise. Ja. Das ist deren Profession, Soldatentum zu sein. Ja. Und die treffen dann auch eben auf die Bauern, die halt irgendwie unzufrieden waren mit dem, was sich in den letzten Jahren so ereignet hat.
0: Danke für die Zeit und für das interessante Interview. Ich freue mich schon auf die weiteren Schritte bei der kommunalen Mut.
1: Ja, und ich hoffe, wir treffen uns dann eben auch bei dem einen oder anderen, bei dem einen oder anderen Schauplatz oder bei der einen oder anderen Möglichkeit. Danke.
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Herzlich willkommen, mein Name ist Sabine Kerschbaum und ihr hört heute die Sendung mit dem Titel Frauen heraus aus der Sendereihe des Frauenforums Salzkammergut. Ihr hört einen Vortrag von Nina Höllinger, Historikerin aus dem Zeitgeschichte-Museum Ebensee, und sie erzählt über die frühe Frauenpolitik im Salzkammergut. Die Aufnahme ist vom 30.03.26 aus dem Gasthof Auerhahn in Ebensee. Eröffnet wurde die Veranstaltung von Pauline Landsteiner-Kinnesberger, der Obfrau des Frauenforums Salzkammergut, und der Bürgermeisterin der Marktgemeinde Ebensee, Sabine Bromberger. Für die musikalische Begleitung des Abends sorgte der Arbeitergesangsverein Die Kohlrösel aus Ebensee.

0: Ja, herzlichen Dank für die wunderschöne Eröffnung. Ich möchte euch zur Begrüßung jetzt was Kurzes vorlesen, was der Grund ist, warum wir heute eingeladen sind. Internationaler Frauentag. Ebensee Frauentag. Am 30. März hielten die Genossinnen von Ebensee im Saale des Gasthauses zum Auerhahn ihren Frauentag ab. Eröffnet wurde derselbe mit einem Begrüßungschor des Gesangvereins Kohlrüsern. Hierauf wurden von zwei Mädchen Gedichte zum Vortrag gebracht. Nach denselben erteilte die Vorsitzende Genossin Sieger, der Referentin Genossin Flossmann das Wort. Rednerin kam darauf zu sprechen, dass der Frauentag schon 1910 in Kopenhagen eingeführt wurde und an denselben immer das Frauenwahlrecht gefordert wurde. Nachdem diese Forderung der Frauen in Erfüllung gegangen ist, entfiel derselbe. Aber bei der Internationalen Frauenkonferenz 1923 wurde beschlossen, den Frauentag wieder abzuhalten. Genossin Flossmann sprach über die Ehereform, dass die Frauen die gleichen Pflichten haben wie der Mann, aber in ihren Rechten noch immer sehr verkürzt sind, besonders bei den Löhnen sehr zurückgesetzt werden, auch auf dem Boden des Gesetzes keine Gleichberechtigung haben. Ferners kam Rednerin auf die Paragraphe 144 und 148 zu sprechen, auf das wir den erweiterten Mutterschutz fordern müssen, auch über Kinderfürsorge und dass die Mütter ihr Hauptaugenmerk auf den Ausbau der Schule richten müssen. Das ist ein Auszug aus den Salzkammergutboten 1924 und dieser Zeitungsartikel hängt auf dem Zeitgeschichtsmuseum in Ebensee. Und im November war eine Frauenführung gemeinsam mit den Gmundner Frauen in Bewegung. Und Sabine, unsere Geschäftsleitung, ist so im Vorbeigehen an dem Artikel hängen geblieben und hat sich dann doch das Warnkurs, dass wir das zum Jahrestag, zum 102. Jahrestag wiederholen. Und deswegen sind wir halt gelungen. Ich möchte auf jeden Fall alle Frauen ganz herzlich begrüßen und ich freue mich riesig, dass ihr dem Aufruf Frauen heraus gefolgt seid. Natürlich begrüße ich auch alle Männer, die da sind. Also es ist so, es braucht mutige Frauen und Männer, ja, damit man bestehende Strukturen hinterfragen kann und verändern kann oder will. Ich möchte ganz herzlich begrüßen Frau Bürgermeisterin Susanne Brumberger, danke fürs Dasein, Vizebürgermeisterin Franziska Zoner-Kinnesberger. Wir haben heute einige tolle Gästinnen gehabt. Lina Höllinger vom Zeitgeschichtsmuseum, danke für die gute Zusammenarbeit und wir freuen uns schon auf den Vortrag zum Thema widerständige Frauen in Ebensee. Herzliches Willkommen auch an Brigitte Rath. Sie wird uns heute ihr Buch Frei Denken, Frei Leben vorstellen. Und schön, dass auch Hanna Wimmer und Theresa Gradawitzer zu Besuch sind mit ihrem Verein Campussi. Nee, das wird folgen. Danke dafür. Danke auch an unsere Gastgeber heute, Gasthaus Auerhahn. In Ebensee ist schon was Besonderes, dass man nach 102 Jahren am selben Ort wieder zusammenkommen kann. Ja, ein herzliches Danke an den Arbeitergesangsverein Kohlrüsern, die den heutigen Abend musikalisch begleiten werden. Silvia Ritt ist da vom Medienportal Salzkammergut. Sie wird Ton- und auch Filmaufnahmen machen. Ich möchte mich ganz herzlich bei den Mitarbeiterinnen des Frauenforums Sabine Kerschbaum und Emmanuel Calliol bedanken für ihre Arbeit und ihr Engagement. Dankeschön. Und ja, hiermit übergebe ich an Frau Bürgermeisterin.
1: Liebe Frau Lene, liebes Frauenforum, liebe Frauen, liebe Zollnäckers, merci gesagt, sondern mal gerne einladen. Es war ja lustig, ich war Anfang des Jahres gerade in der Hauptversammlung von den Kohlrüsern und dann sagt, wir machen heuer ganz was Supers, nämlich am 30. März eine Veranstaltung. Und ich habe gedacht, das ist ganz, ganz super, weil im Jahr 2011 haben wir die gleiche Veranstaltung gemacht. Die Kohlrüsern haben sich nicht mehr ganz erinnert, und die habe ich dann noch das Autos gefangen. Das war damals eigentlich der gleiche Bewegung. Wir waren im Zeitgeschichtsmuseum an das Plakat hängen und haben uns dort am 30. März, das ist doch eine gute Sache. Du hast es heute schon erwähnt, die Maria Zwiefer, die glaube ich ganz, ganz wichtiger war, die 1919 das erste Mal für den Nationalrat kandidiert hat, dort nicht reingekommen ist, aber dann definitiv im Enseer Gemeinderat aufgeschlagen ist. Ich habe mir heute in Vorbereitung auf den Abend kommen mal die Gemeinderat-Protokolle rausgeholt.
2: Ja.
1: Also bis 1949 haben wir es noch aktuell in Rolling. Da hat es tatsächlich drei Frauen in einem Gemeinderat zu 37. Mittlerweile sah das Verhältnis schon viel besser aus. Ich glaube, es ist jetzt nichts Besonderes und kein Wunder, dass die Frauen im Salzkammergut immer schon widerständig waren, immer schon versucht haben, ein politisches Engagement an den Tag zu legen. Das war einerseits auch diesen Betrieben, die wir da haben, geschuldet und insgesamt der Tradition, die wir im Salzkammergut gepflegt haben. Es hat ja das Frauenforum, da mag ich Danke sagen, einen ganz wertvollen Beitrag geleistet zu den Arbeiterinnen in der Weberei. Da gibt es ein wunderbares Filmdokument, das hat es gemeinsam mit der Uni Salz gut, glaube ich, gemacht. Und das war wirklich, glaube ich, eine coole Sache, weil nämlich jetzt schaut und sich irgendwie für erinnern will, was waren denn die Frauen und die frauenpolitischen Ansagen, die es so gegeben hat auf regionaler Ebene. Da findet man nämlich nicht recht viel, da muss man nämlich ziemlich ordentlich suchen. Da sind vor solche Dokumente ganz, ganz wichtig. Ich habe dann noch rausgesucht, 1925 waren es die Adelheid Popp und die Gabriele Hanf, die damals schon für die Gleichberechtigung und die Gleichstellung der Frauen gekämpft hat. Und jetzt muss man dann einen großen Sprung machen, nämlich 50 Jahre. Und dann war es oder in die 1970er Jahre, dass der Mann nicht mehr das Oberhaupt der Familie war und dass Frauen dann selbstständig in Zeichensinn haben, ob sie berufstätig sind, was sie machen, wo der gemeinsame Sinn ist und was der gemeinsame Name sein könnte. Und 1975 hat er dann sie entflogen, Tina als Dinge wahrzunehmen, sie nicht mehr quasi den Haupt der Fahrzeug gebogen haben und dann Kinder als eigenständige Bewohner, die Rechte haben, das war 1975. Also die weiße Rente war eine Zeit von nur von 50 Jahren, wo ganz viele wichtige Meilensteine für die Frauen erreicht worden sind und ganz viele Frauen miteinander gekämpft haben und natürlich auch die Männer solidarisch waren, damit es jedem in Gleichberechtigung gibt und wenn ich mir die politische Situation momentan nicht nur bei uns, sondern auch bei anderen schaue, dann glaube ich, gehen wir leider keine Schritte zu von den Detektieren. In diesem Sinne danke euch, liebe Pauline, liebes Frauenforum, für euer Engagement. Lieber Nina, dein Zeitgeschichte-Museum, auch ganz, ganz herzliches Dankeschön. Ihr macht ganz eine mittige Arbeit, aber herzliches Dankeschön an die Kohlenhäuser, dass ihr bitte heimstellt. Und wir waren da vor, ja, auch mitbegleitend. Es ist ganz so ein Scheibereich. Und ich glaube, es ist insgesamt eine nette, symbiotische Veranstaltung. Da werden wir uns dir morgen einen interessanten Abend wünschen. Danke nochmal, dass du die Organisation übernommen hast.
0: Ja, dann werde ich beginnen. Die Pauline hat gesagt, widerständische Frauen vom Salzkammergut ist Thema, ist auch Thema. Aber ich möchte natürlich schon auf die Frauenbewegungen in Salzkammergut eingehen, woher das eben kommt, dass eben vor 102 Jahren in Salzkammergut auf einmal, also in Ebensee, eine Frauenversammlung stattgefunden hat. Ja, woher kommt das und wie lange hat das wirklich auch gedauert? Was sind da die Vorläufer? Dieses Frauen heraus Plakat, das sie für die heutige Veranstaltung auch geworden hat, dieser Slogan oder dieser Appell Frauen heraus, ist ja eigentlich auch ganz was Spannendes, weil man wollte damit unbedingt die Frauen mobilisieren, sozusagen aus dem Haus herauszugehen, das Häusliche zu verlassen und vor allem auch die Passivität zu verlassen, also selber mutig zu sein, aufzustehen und etwas für sich zu ändern. Also das ist auch der Hintergrund für diesen für diesen Appell und der wurde eigentlich immer dann auch für Nutzschäbige Plakate, auch historische Plakate. Ja, die Pauline hat ja schon vorgelesen den Zeitungsartikel zu dieser Frauenversammlung vor 102 Jahren. Den hätte ich auch gelesen, den spare ich mir natürlich jetzt. Dieser Frauentag, der hier angesprochen worden ist, der Internationale Frauentag, wurde erstmals abgehalten 1911 und das war das Datum der 19. März. Und an diesem Tag haben dann über 15.000 Frauen auf der Wiener Ringstraße sich versammelt und haben für das Frauenwahlrecht sozusagen demonstriert. Genauso in Linz gab es einen großen Demonstrationszug, der verlief von Kleinmünchen in das Linzer Staatszentrum. Aber auch hier in Ebensee hat sich was getan, nämlich genau am Internationalen Frauentag. Das Frauenkomitee der Sozialdemokratinnen von Ebensee gegründet, die Frauenorganisation. Und das war auch genau am ersten Internationalen Frauentag 1911. Und wo hat es stattgefunden? Natürlich auch mir ist im Gasthof Auer wieder Mix Unterstützung Oberhäuser. Dass diese Frauenorganisationen, Frauenkomitees sich überhaupt gründen konnten, es war ein Parteibeschluss von den Sozialdemokraten, dass man dann sagt, ab 1909, ja, man besteht den Frauen sozusagen auf eigene Organisationen zu, eigene Frauenkomitees und eigene Organisationen in den einzelnen Ortschaften. Und es ist dann so, dass 1910 bereits in Gmunden die erste Frauenorganisation der Sozialdemokraten gegründet worden ist, in Egensee dann 1911, Bolsern, Tischi, Folgen dann 1917, Hallstatt 1918. Und diese Frauenorganisationen und Frauenkomitees in den einzelnen Ortschaften, die waren jetzt ausschlaggebend eigentlich für die Frauenbewegung, dass sich ganz, ganz viel tun. Monatlich wurden Versammlungen abgehalten, Vorträge organisiert, Veranstaltungen durchgeführt. Und das hat massiv dazu beigetragen, dass die Frauen auch hier in doch einer abgeschiedenen Region informiert worden sind, dass sie über Missstände aufgeklärt worden sind, dass sie über ihre Rechte informiert worden sind oder Rechte, die sie noch nicht haben. Und das ist eigentlich schon sehr spannend, weil sich dann wirklich, wenn man sich die Zeitungen von der damaligen Zeit anschaut, sehr, sehr viele Veranstaltungen zu finden sind. Also wirklich über die ganzen Ortschaften des Salzkammerguts verteilt. Dass diese Frauenkomitees und manchmal steht Organisation, dann auch wieder Frauenkomitee, dass die nicht immer nur auf Wohlwollen gestoßen sind, zeigt ein Zeitungsartikel wieder aus der Arbeiterinnenzeitung, also nicht Arbeiterzeitung, Arbeiterinnenzeitung. Und den möchte ich nämlich schon vorlesen. Da geht es um diese Gründung von der Frauenorganisation in Ebensee. Und da heißt es dann, aus der Debatte konnte man ersehen, dass auch in Ebensee die Frauenorganisation vorwärts schreitet. Trotz aller Schikanen und Beschimpfungen, besonders einer jungen Geschäftsfrau, sie meinte, die Frauenorganisation zu bekämpfen müssen. Wir raten dieser Frau, sich um andere Sachen zu kümmern. Sonst sehen sich die sozialdemokratischen Frauen von Ebensee dazu gezwungen, auch andere Töne anzuschlagen. Die Frauen können ihre Lebensmittel auch bei anderen Kaufleuten kaufen. Am besten ist es aber, die Arbeiterinnen kaufen alles im Konsumverein. Also man sieht schon alleine an diesen zwei Zeitungsartikeln, die Pauline und auch ich vorgelesen haben, die Frauen des Salzkammerguts waren eigentlich relativ sehr früh engagiert, solidarisch. Sie haben versucht, auch kämpferisch zu agieren und teilweise auch sehr revolutionär. Schon das Hansbjörn Salzkammergut schon sehr viel früh diese Arbeitervereine gebildet. Sie kennen das alle, Arbeiterverein Bad Hohesam bereits 1868, also wirklich sehr, sehr früh. Wir haben dann Hallstatt, Ebensee voll. Es gibt die Bruderladen, die ganzen Solidargemeinschaften, die Alters- und Krankenversicherungen. Das ist alles aber nicht über den Staat organisiert, sondern über die Arbeiter selber. Und man muss sagen, dass bereits die Frauen in diesen Vereinen wirklich ganz engagiert waren. Sie haben Mitglied werden können, allerdings, wie aus den Statuten von zahlreichen Vereinen da hervorgeht, leider konnten sie nicht in den Vorstand gewählt werden. Also rein Mitglieder ja, Vorstand nein. Worüber man sich dann auch, je länger das dauert, auch beschwert. Schaut man jetzt ein bisschen so weiter, dann waren auch Frauenvereine, reine Frauenvereine, auch für das Salzkammergut wichtig, die aber nicht hier in der Region gegründet worden sind, sondern in Wien oder Linz, wie eben der Arbeiterinnen,
2: Verein, Bildungsverein, der eben auch informiert hat und auch Zeitungen. Sie kennen vielleicht die Unzufriedene, eine Zeitschrift, die ganz wichtig war für die damalige Zeit. Es gibt eben dann die Arbeiterinnenzeitung. Und genau diese Organe vertreten eben die Forderungen auch nach außen. Und somit werden sie wirklich auch für viele sichtbar. Schauen wir weiter. Ich habe gesagt, diese Frauenorganisationen und Versammlungen organisieren sehr viele Veranstaltungen. Als Rednerinnen lädt man sich zum Beispiel die Marie Beutelmeier ein, eine ganz wichtige Person in Oberösterreich, oder die Ferdinanda Flossmann. Aber, so wie es die Sabine auch gesagt hat, auch lokale Frauen werden als Rednerinnen, als Vortragende herangezogen, wie eben die Maria Zieger. Und die Maria Zieger ist wirklich eine Person oder eine Frau, die seit sie in Ebensee eigentlich wohnt oder zumindest die Möglichkeit hat, politisch aktiv zu sein, das auch nutzt. Sie ist ja ursprünglich aus Ungarn, aus Süd, also das war damals zu Ungarn gehört, jetzt ist es wieder Südburgenland, Mogersdorf ist der Geburtsort, und sie kommt dann genau um die Jahrhundertwende nach Ebensee. Ist Köchin, gelernte Köchin, hat dann mit Max Zieger, dem Bürgermeister von Ebensee, der ja 1919 bis 34 und 45 bis 48 Bürgermeister war, also mit ihm ist sie verheiratet, aber sie ist schon vorher aktiv, nämlich seit 1914. Da ist sie eigentlich dann schon Vorsitzende dieser Frauenorganisation. Und sie tritt wirklich dann nicht nur in Ebensee auf, sondern im ganzen Bezirk als Vortragende. Sie ist für den ganzen Bezirk bei den Landesfrauenkonferenzen, sogar bei der Reichsfrauenkonferenz in Wien ist sie dort für das Salzkammergut. Und wie die Sabine auch richtig gesagt hat, sie hat sich bereits aufstellen lassen für die erste sozusagen Wahl in die Nationalversammlung 1919, nachdem die Frauen das Wahlrecht erlangt waren. Man muss sich vorstellen, es gibt fünf Wahlkreise damals für Oberösterreich gegeben. In vier Wahlkreisen wurden Frauen aufgestellt. Eben in unserem Wahlkreis die Maria Zieger, allerdings auf fünfter Stelle, also ein Listenplatz, der eigentlich keine Chancen gehabt hat. Es schafft dann eigentlich keine aus Oberösterreich in den Nationalrat oder in der Nationalversammlung. Es passiert erst ganz spät, 1930. Nämlich mit Ferdinanda Flossmann. Allerdings bei der ersten Wahl schaffen wir es schon, 8 Frauen in den Nationalversammlung, 7 von den Sozialdemokraten, eine christlich-soziale, aber die waren alle nicht aus Oberösterreich. Die Maria Zieger probiert es dann das nächste Jahr gleich noch einmal, weil dann gibt es wieder Wahlen und wieder Nationalratswahlen. Sie schafft es leider wieder nicht. Damit hören sozusagen ihr Engagement, was jetzt wirklich österreichweit betrifft, auf, aber ihr Engagement für die Region überhaupt nicht. Also das bleibt eigentlich, bis die Partei verboten wird, 34 erhalten. Und mich berührt im Prinzip hier ihr politisches Engagement insofern sehr, weil ich mir denke, sie hat damals 2 Kinder gehabt, die zwar vielleicht nicht mal im Kleinkindalter waren, aber trotzdem zu versorgen. Sie war berufstätig. Sie musste sich grundsätzlich um den Haushalt natürlich auch kümmern, ihre politische Tätigkeit, dann die ganzen Reisetätigkeiten. Das ist ja nicht ein Klacks, wenn man heute einfach von Ensee, heute ist es vielleicht ein Klacks, Ensee, Linz oder, aber sonst auch die ganzen Reisen in Salzkammergut, das ist einfach nicht ganz so einfach gewesen, wie es vielleicht heute ist. Das muss ich schon sagen, dieses Brennen für irgendetwas, das fasziniert mich schon, wenn man diese Biografien anschaut von diesen Frauen. Ja, bei diesen Veranstaltungen, die abgehalten werden, die Frau Linie hat es in diesem Artikel ja schon erwähnt, es sind eigentlich Themen oder Forderungen, die teilweise heute ja noch Aktualität haben. Natürlich, manche sind nicht mehr vorhanden oder braucht man nicht mehr stellen, weil das Wahlrecht, das haben wir ja seit 1918 mit der Ausrufung der Republik. Aber andere eigentlich haben nach wie vor komplette Aktualität. Und ich möchte einfach nur ein paar so in den Raum werfen, was alles gefordert worden ist. damals, wie was heute eigentlich Grafenfrauen wichtig ist. Man spricht wirklich über die, oder man fordert, oder man sagt, die geringeren Löhne. Also das ist ein Thema, das wir natürlich heute auch nach wie vor haben. Nach wie vor ist es so, dass Frauen ein Monat war ja, sind es 42 Tage, haben wir es extra noch herausgesucht, die Frauen gratis arbeiten, heuer dann 2026 eben 42 Tage, diese Gender Pay Gap

Bereits damals. Es wird auch gesprochen über die Rechtlosigkeit der Frauen direkt am Arbeitsplatz. Dann natürlich auch die Rechtlosigkeit der Frauen in der Ehe, wie es das du auch schon angesprochen hast. Du hast zum Beispiel auch erwähnt, dass eben die Frau eigentlich ja gegurken musste, so steht es wirklich in dem Gesetz. Das war von 1811 bis 1975 gültig. Man muss sich das einmal vorstellen, ein Gesetz von 1811 bis 1975, bis dass diese Ehe- und Familienrechtsreform durchgeführt worden ist. Und so steht da noch in diesem Gesetz drinnen. Also es steht wirklich wortwörtlich, die Frauen und Kinder sind eben dem Vater bzw. dem Ehemann zum Gehorsam verpflichtet. Wenn jetzt der Ehemann umzieht, muss natürlich die Frau umziehen, nicht umziehen. Das ganze Hab und Gut, was in der Ehe erwirtschaftet wird, gehört automatisch ihm. Also da bleibt nichts für sie über. Und wenn ich mir denke, dass meine Mama, die damals gearbeitet hat, bis 1975 auch fragen musste ihren Ehemann, ob sie überhaupt einen Beruf ausüben muss, also darf, und wenn sie für uns einen Reisepass beantragen musste, dann hat das auch nicht sie unterschreiben dürfen, sondern das musste mein Vater unterschreiben. Das sind lauter Sachen, die uns jetzt, über die wir jetzt schon ein bisschen so schmunzeln, aber es ist eigentlich doch gar nicht einmal so lange her. Und eigentlich auf diesen, ja, doch diesen Errungenschaften dürfen wir uns eigentlich nicht unbedingt ausrasten. Spannend ist auch, dass sie auch damals bereits gefordert haben, dass die Männer zu wenig eigentlich auch im Haushalt machen. Also dass sie auch die Haushaltsführung rein der Frau lassen. Und ich habe mir das extra auch für Wallende Augen geschaut bei der Statistik, ob es naja, wie das heute ist. Es wurde eben erhoben von der Statistik Austria, Frauen heute müssen immer noch 4 Stunden und 19 Minuten täglich unbezahlte Arbeit leisten, eben Kindererziehung, Pflege von Angehörigen, Haushalt und so weiter. Männer kommen auf 2 Stunden und 20 Minuten. Also fast circa die Hälfte. Und was ich auch noch interessant gefunden habe, das ändert sich nämlich auch nicht, wenn die Frau im Haushalt eigentlich mehr zum Haushaltseinkommen beiträgt. Also die Struktur bleibt gleich, obwohl Frauen dann oft sogar mehr verdienen wie die Männer, aber trotzdem ändert sich an diesem strukturellen Problem nichts. Eine weitere Forderung ist bei den Frauen, dass sie auch bekritteln, zu wenig unterstützt zu werden von den eigenen Parteigenossen. Also das heißt, dass auch hier zu wenig passiert. Das findet man, auch die Maria Zieger zum Beispiel, beschwert sich in Sitzungsprotokollen über ihre Partei, männlichen Parteigenossen, dass sie da zu wenig Unterstützung erfährt, dass sie zu wenig an den Strukturen ändern wollen. Viktor Adner, der Parteivorsitzende, hat ja auch lange Zeit eigentlich nicht darauf gedrängt, das Frauenwahlrecht irgendwie zu forcieren. Ihm ist es zum Beispiel überhaupt einmal darum gegangen, dass die Männer das Wahlrecht haben, um die Frauen, das ist eigentlich nicht unbedingt sein die große Priorität gewesen, obwohl es eigentlich bereits bei den Sozialdemokraten beschlossen war, seit 1891, dass sie gleichberechtigt sind und die gleichen Stellung haben. Aber in der Praxis schaut natürlich alles dann wieder anders aus. Eins habe ich vergessen, und das muss ich unbedingt zitieren, zu dem Halbe-Halbe und was die Frau ein Männer nicht machen. Die Emmy Freundlich hat nämlich 1910 gesagt, zu diesem Verhältnis, Arbeiten, von denen man sagt, sie seien der Frau natürlich, die machen Männer sehr gut, wenn man sie dafür bezahlt. Wenn man die nicht bezahlt, dann mag ich sie nicht. So, dann passiert das. Gut, also das heißt, jetzt die Frauen beschweren sich auch über die Männer, die in der Partei selber zu wenig unternehmen und sie zu wenig unterstützen. Es dauert ja auch zum Beispiel bei der Sozialdemokratie bis 2023, dass einmal eine weibliche Partei Vorsitzmann hat. Oder

0: Es dauert bis Sabine, bis 2021 eine Frau in der Selinen Gemeinde als Bürgermeisterin. 21. Ja. Also das sind Forderungen und natürlich gibt es auch Forderungen zur Familie, zur Kindererziehung, zum Ausbau der Schule. Das sind alles Themen, die ganz massiv hier thematisiert werden. Die Frauen reden aber nicht nur, sondern sie handeln auch. Zum Beispiel 1911, da streiken die Arbeiterinnen in der Weberei. Wieso? Weil ihnen Löhne nicht ausgezahlt werden. Findet man auch wieder in der Zeitung. Es steht aus Ebensee, wird uns berichtet, in der Borwatschen Spinnerei begehrten die Arbeiter und dann namentlich die Frauen gestern ganz energisch vom neuen Direktor eine Lohnerhöhung. Welche Forderung dieser mit der Auszahlung aller Restlöhne und der Betriebseinstellung beantworten. Also das heißt, sie haben dann eigentlich Portale ist die Spinnerei dann stillgestanden. Er verteidigt das eben mit schlechter Wirtschaftslage und so weiter. Es geht dann eh wieder weiter. Aber trotzdem, es wird auch wirklich definitiv gestreikt. Sie handeln auch, sie tun etwas. Jetzt möchte ich auch ein bisschen so einen Schwenk machen, weil jetzt habe ich ja sehr viel erzählt über die sozialdemokratische Frauenbewegung. Es gibt aber natürlich auch eine katholische Frauenbewegung. Die schaut allerdings ein bisschen anders aus, muss man dann schon klar formulieren. Es gibt die ersten so katholischen Frauenorganisationen, sind ja noch innerhalb der Diözese. Später sind dann katholische Frauenorganisationen wirklich auch eigenständig, sind aber nicht irgendwie Teil von der christlich-sozialen Partei, sondern die sind immer eigentlich eigenständige, rein katholische Frauenorganisationen, geben aber natürlich immer die Wahlempfehlungen für die Partei, das schon. Aber grundsätzlich sind sie eigenständige und nicht direkt der Partei sozusagen eingegliedert. Und diese katholischen Frauenorganisationen, die schaffen es eigentlich auch in Salzkammergut relativ rasch viele, viele Frauen zu gewinnen. Haben wir 1914 400 Frauen, die Mitglieder werden, haben wir 1924 in Oberösterreich, ganz Oberösterreich, schon 438 katholische Frauenorganisationen mit über 65.000 Mitgliedern. Nein. Also die können da wirklich viele Frauen sozusagen für sich gewinnen und die Frauen, sozusagen die Galionsfigur dieser Frauenorganisation ist Fürstin Franziska Starnberg. Die kennen vielleicht manche, Huldige von Starnberg, später dann Heinlehr und so weiter. Aber sie, also seine Mutter, ist für diese katholische Frauenorganisationen eben eine wichtige Figur. Wenn man jetzt aber schaut, welche Themen sich den Frauen in diesen Organisationen widmen, dann sind es eigentlich fast nur karikative Sachen. Es geht um Kindergärten, es geht um Schule, um Stellenvermittlung für, Zitat, brave christliche Mädchen. Es geht um, es sind auch sehr viele Adelige in diesen Frauenorganisationen. Fürstin Mandelsloh zum Beispiel oder vom Bittmeister Weller, die Ehefrau. Also sie versuchen halt mit irgendwelchen Veranstaltungen auch finanziell dann Unterstützungsmaßnahmen zu setzen, eben für Kindergärten und sonstige Sachen, was ja grundsätzlich nichts Negatives ist. Herausheben möchte ich aber eine Frau, die mir schon sehr, sehr imponiert, aber die eigentlich auch diesem Lager zuzuordnen ist, das ist Marie Spanitz. Marie Spanitz ist nämlich die Gründerin, und ich muss mir das immer anschauen, weil ich weiß nie genau den Titel. Sie gründet nämlich 1887 die Fachschule für weibliche Hausindustrie und Kunststickerei in Kwadischi. Und das ist eigentlich die Vorläuferorganisation der heutigen Modetanzschule in Ebensee. Es gibt ja dann 10 Jahre später nicht nur eine Schule in Bad Ischl, sondern eben auch im Ebensee. Und die Idee aber von der Marie Spanitz ist hinter dieser Schule, dass sie sagt, es ist nicht mehr wichtig, dass man sozusagen nur kurz karikativ tätig ist, sondern man soll ja schauen, dass die Frauen aus eigener Kraft sich das Leben leisten können. Und sie meint damit mit eigener Kraft, dass sie den Frauen ein Handwerk erlernt, mit dem sie sich über Wasser halten können. Das heißt, dass sie das Nähen lernen, Sticken lernen und dann auch vielleicht über Hausarbeit oder eben auch in Betrieben mit diesen Fähigkeiten dann sozusagen Geld verdienen und so die Armut wenigen. Was ja wirklich ein wichtiger Gedanke ist, dass man sagt, die Frauen können selber bis sich sorgen. Genau, danke sehr. Also das muss ich schon sagen, es ist eine ganz eine tolle Frau gewesen, die eigentlich schon das sieht, wie wichtig das ist, dass die Frauen eigenständig sind. Und Marie Spanitz hat vor kurzem auch in Fadischi extra jetzt einen eigenen sozusagen Platz erhalten, also wird gewürdigt mittlerweile, Iberdisch, auch die andere Frau. Man muss jetzt dazu sagen, dass im Zuge des Ersten Weltkriegs natürlich diese ganzen Frauenbewegungen, egal jetzt welches politische Lager, sehr eingeschränkt tätig sind. Das sind natürlich dann andere Sorgen. Also der Tritt ist ein bisschen in den Hintergrund. Schön ist aber, dass dann in Oberösterreich zwei parteiübergreifende Frauentage stattfinden. Also das hier schafft man sogar, dass man dann 17 Frauentage von beiden Seiten organisiert und ein einheitlicher Frauentag stattfindet. Ja, mit dem Zusammenbruch der Monarchie, ich habe es ja schon erwähnt, erlangen dann die Frauen das Wahlrecht. Und wir haben ja schon darüber gesprochen, Maria Zieger schafft es dann, dass sie politisch sehr aktiv ist, zwar nicht im Nationalrat, aber sehr wohl in Bezirk. Und vor allem, es schaffen einige Frauen in Salzkammergut in den Gemeinderat zu kommen. Also das schaffen alle oder sehr viele bereits 1919 im Mai bei den ersten Gemeinderatswahlen. Das ist in Ebensee so, in Bad Ischl, in Geusern, in Hallstatt, überall dort schaffen es Frauen bereits dann in den Gemeinderat. Welche Angelegenheiten oder welche Themen werden Frauen dann in dem Gemeinderat zugeteilt? Die soziale, die Fürsorge, das ist dann die Bereiche, die die Frauen als Agenten erhalten. Überhaupt spannend ist, ich habe das jetzt, vielleicht gerade auf meine Unterlagen schaue, habe ich vergessen zu sagen, das möchte ich nämlich schon erwähnen, bei diesen ersten Wahlen zu der Nationalversammlung muss man sich vorstellen, ist jetzt diese große, diese große Summe an Frauenstimmen da, die man hier für sich gewinnen will. Und die Christlich-Sozialen haben da ein großes Problem gehabt, weil sie glaubt haben, die christlich-sozialen Frauen gehen nicht wählen. Also, oder ihr Klientel wird nicht wählen gehen, weil sie ja vielleicht zu wenig engagiert waren, vor allem da auch in der Region. Und darum wollten sie fast eine Wahlpflicht für Frauen einführen, dass ja genug zur Wahl geht. Und spannend auch, damit man das Wahlverhalten der Frauen besser beobachten kann, hat man unterschiedlich färbige Kuverts eingeführt für Frauen und Männer, damit man schauen kann, wie wählen die Frauen denn tatsächlich. Damit man dann sieht, wie wählen sie. Und eigentlich wählen dann die Frau mehr, also doch mehr christlich-sozial und Sozialdemokratie. Und 32% der Frauen sind Wählerinnen, bei denen sie noch erst mal ein paar Wahlen. Ja, und bei diesen ersten Wahlen haben sie diese 8 Frauen in den Nationalrat geschafft. Das waren ca. 5% aller Abgeordneten. Übrigens heute haben wir aktuell 35,5% im Nationalrat Frauenanteil. Schaut man sich das europäisch an und diese nationalen Parlamente an, dann sind wir nicht unbedingt im Spitzengeld. Da sind die skandinavischen Länder deutlich weiter vorne mit 40 bis 45%. Ich meine, es geht natürlich auch noch schlechter. Ungarn zum Beispiel, Zypern 14%. Wissen, lang mal, ja, auch die, genau. Und Herr Burri ist Malten und Herr Kitzen. Das möchte ich auch irgendwie noch anmerken. Was habe ich noch, was ich Ihnen unbedingt oder euch unbedingt noch erwähnen sollte oder möchte? Genau, wenn ich jetzt gesagt habe, die Frauen haben immer noch sozusagen große Probleme, in den eigenen Parteien auch für sich da Posten zu lukrieren oder dass sie auch wirklich auch tätig sind und da unterstützt werden. Es ist erst vor 4 Tagen eine Studie herausgekommen, die auch relativ lang in Standards zitiert worden ist und die eindeutig aufzeigt, dass Frauen gerade in der Kommunalpolitik auch nach wie vor große Probleme haben in diesen männlich dominierten, nach wie vor männlich dominierten Parteistrukturen tätig zu sein. Es gibt eine Aussage aus Osttirol von so Kangerschützen, na für Weib schießen wir nicht zum Beispiel. Also es gibt immer noch Barrieren und 11,6% Bürgermeisterinnen gibt es aktuell in den Auslösen. Ich meine, wenn wir jetzt auf Schalz kann man gut schauen, es gibt den Waschischler Bürgermeisterin, wir haben ja eben eine, es war bereits in Altmünster ein Bürger, in Ohlsdorf, genau, haben wir auch. Also, in Salz kann man gut, bei uns in den Region schaut es vielleicht ein bisschen besser aus, aber alles sehr gut. Und eine Frau, die auch neben Maria Zieger so ganz massiv tätig war in Salzkammergut, aber die nicht so bekannt ist, glaube ich, wie die Marie Zieger oder Maria Zieger, steht immer unterschiedlich, einmal Maria, einmal Marie in den Zeitungen und Meldekarteikarten, also es ist nie einheitlich. Aber eine Frau, die ich unbedingt noch erwähnen möchte, das ist die Frieda Reimann. Ich weiß nicht, ist die jemandem bekannt? Frieda Reimann wurde eigentlich nicht da in der Region geboren, sondern in Wilskirchen, hat aber dann in Mörtischö gelebt. Und sie war in der Zwischenkriegszeit eine ganz fleißige Autorin. Sie hat nämlich für die Unzufriedene geschrieben, für die Arbeiterzeitung, auch für das Tagblatt und ihre Gedichte. Sie schreibt es auch in Gedichtform, sie schreibt wirklich auch lange Texte. Da geht es nicht immer nur rein um Frauen, um Frauenpolitik, um Forderungen von Frauen, sondern es geht grundsätzlich um die steigende Arbeitslosigkeit oder um auch den Hunger, den ja unmittelbar nach dem Ersten Weltkrieg geherrscht hat. Also sie prangert da viele Missstände an. Und einen Artikel möchte ich auch wieder kurz vorlesen. Da geht es nämlich um das Grundrecht auf Nahrung. Und sie schreibt unter dem Titel Fuchs, du hast die Gans gestohlen. Und sie schreibt da, das möchte ich eben jetzt vorlesen, einen jeden werde das Recht auf seinen Gansbraten. Der auf frankhafte Überfluss auf der einen Seite bedingt grimmige Not auf der anderen. Erst dann werden wir vollkommene Gesetze haben, wenn sie nicht nur nehmen, wehren und strafen, sondern auch geben. Das Eigentum genießt unbegrenzten Schutz seitens der Gesetzgebung, das menschliche Leben an sich genießt zu seiner Erhaltung keine. Doch auch die Bedürfnisse des Menschen für Leib und Seele und Geist müssten solchen unbegrenzten Schutz die weitestgehende Förderung erfahren. Solange dies nicht der Fall ist, leiden die Gebote und Verbote an Einseitigkeit und taugen wenig. Solange ein Mensch verhungern kann, ohne dass irgendjemand die Verantwortung dafür trägt, solange ist Ungerechtigkeit in der Welt. halten wir daher fest, dass ein jeder, wer es auch sei, ein Recht auf seinen Ganzbraten hat. Es muss ihm zuteil werden und ruhigen Gewissens soll er ihm sich schmecken lassen und wohlbekommst. Also sie schreibt da sehr oft so in dieser Form und vor allem auch ihre Gedichte, ich muss jetzt auslassen, weil sonst wird es wirklich zu weit führen, aber das ist wirklich eine Frau, die ich, also suchen Sie, man kann über Anno bitte, Sie kennen die Seite von der Nationalbibliothek, da sind ja die ganzen alten historischen Zeitschriften abrufbar und wenn Sie Frieda Reimann eingeben, Sie werden viele Artikel zu ihr finden. Es gibt eben ein tolles Gedicht über die Heilige Ordnung, wie es eben ist. Sie kann das wirklich, wird sich nur empfehlen. Bitte erinnern Sie sich an Frieda Reimann. Und die ist dann 1937 in der Gischel verstorben. Ja, was noch? Was ist noch wichtig? Ich habe auch erzählt, diese katholischen Frauenorganisationen, die mussten mit dem Wahlrecht natürlich jetzt nicht nur karikativ tätig sein, sondern jetzt sieht es auch in den katholischen Frauenorganisationen dann politische Bildung. Also die wird dann auch versucht voranzutreiben. Wenn man aber dann schaut, ich habe mir es ehrlich so nur wirklich für die Region angeschaut. Wer macht dann die politische Bildung und welche Themen sind es dann wirklich tatsächlich? Die Vorträge halten meistens der jeweilige Pfarrer der Ortschaft. Also das heißt, es ist dann der Pfarrer von Ehlensee, der Pfarrer Rosenberg, über die Frauenemanzipation spricht. Der Pfarrer aus Traunkirchen, das ist der Pfarrer Heidinger, er informiert die Frauen über die Gefahren, die Jugend ist sehr vielen neuen Gefahren ausgesetzt, nämlich dem Kino, von übermäßigen Vergnügungssucht, unschickliche Wänze. Also es geht in diesen Veranstaltungen dort eigentlich immer nur um Moral und Sitte. Und für die ist die Frau dann zuständig. Es kann in anderen Regionen vielleicht auch wirklich anders gewesen sein. Ich habe mir es wirklich jetzt nur bis Salzkammergut angeschaut. Ich möchte es auch extra dazu sagen. Wenn man sich das anschaut in den Zeitungen, es ist wenig politisch und wenig die Frauen fördern, sondern es geht um die Frau, die man wirklich nach wie vor im Haushalt und Frau sieht. In den 20er Jahren ist wirklich dann auch ein Thema vorherrschend und die zwei politischen Lager stehen sich da auch wirklich komplett auf Konfrontation gegenüber und das ist nämlich das Thema Schwangerschaftsabbruch, Paragraph 144. Und den ganzen 1920er Jahren eigentlich von beiden Lagern intensiv diskutiert. Also das heißt, die sozialdemokratischen Frauen fordern die Straffreiheit für den Schwangerschaftsabbruch. Natürlich christlich-soziale Seite, die katholischen Frauenorganisationen sind dagegen. Sie organisieren Unterschriftsaktionen. Es werden sogar Filme gezeigt, also immer ein Film für den Abbruch, eine dagegen. Also die Filme werden auch in allen Ortschaften dann gezeigt. Also das ist wirklich ganz ein häufiges Thema, was da diskutiert wird. Und wieso ist das einfach auch so wichtig? Weil für die Parade, für die Arbeiterinnen natürlich dieses Thema ganz wichtig war. Die Frauen konnten nicht einfach zu einem Arzt gehen und dort den Schwangerschaftsabbruch durchführen lassen. Sie mussten man oft zu Bauern, ja, man sagt Engelmakerinnen, also das heißt, sie mussten illegal einen Schwangerschaftsabbruch durchführen lassen und sehr viele Frauen sind durch diesen Eingriff verletzt worden oder sogar wirklich auch zu Tode gekommen. Und das ist immer wieder auch in den Zeitschriften ganz klar wird das eigentlich ausgestoßen. Es wird zwar nie gesagt, sie stirbt durch einen Schwangerschaftsabbruch, aber es wird eigentlich der Paragraph genannt und jeder weiß eigentlich damit, was gemeint ist. Und es gibt dann wie einen Artikel zum Beispiel in, aus dem Jahr aus dem Jahr 1920, wo steht wieder in Salzkammerbotboten, dass eine Frau eben in Steirermühl es ein Begräbnis gibt, eben für eine Frau, die durch den Schwangerschaftsabbruch zu Tode gekommen ist und sie hinterlässt eben jetzt Mann, Kinder und so weiter. Und deshalb immer die zentrale Forderung, dass man das eben legal machen kann. Bis 1975 war übrigens, oder es ist nach wie vor so, man muss es so sagen, es ist nach wie vor so, dass der Schwangerschaftsabbruch im Strafgesetzbuch drinnen steht. Ja, es ist nur so, dass es gibt diese Fristenlösung, die wurde dann 1975 eingeführt. Das heißt, bis zu einer 12-Wochen-Frist ist er straffrei. Aber im Gesetzbuch ist er nach wie vor drinnen, Strafgesetzbuch. Und ein Schwangerschaftsabbruch ist nach wie vor keine Gesundheitsleistung. Also das heißt, er ist auch nach wie vor privat zu bezahlen. Das sei vielleicht auch noch erwähnt. In vielen Staaten schaut es aber ganz anders aus. Wir brauchen nur ganz kurz Europa anschauen. In Polen zum Beispiel ist der Schwangerschaftsabbruch für Frauen nur dann möglich, wenn die Frau, also wenn wirklich das Leben der Frau gefährdet ist oder wenn die Schwangerschaft durch eine Vergewaltigung entstanden ist. In Malta ist der Schwangerschaftsabbruch übrigens komplett verboten. Egal, auch wenn das Leben der Frau gefährdet. Ähnlich in afrikanischen Ländern, teilweise auch Südamerika, gibt es ganz, ganz strikte Gesetzesregelungen mit. Und es gibt ja auch immer wieder viele Diskussionen in den USA zu diesen Themen. Das möchte ich noch Im Laufe der Zeit verschärfen sich die Konflikte, Sie kennt, Sie wissen, dass wir nähern uns ja dann austrofaschistischer Ständestaat oder wie man eigentlich Euglein mehr sagt, Dolpo-Schuschnik-Diktatur. Und in den Jahren noch vorher wird auch von den Frauen, kann man sagen, in der politischen Diskussion und auch in ihren Artikeln die Sprache immer pointierter, es wird immer deutlicher und auch sehr, kämpferisch, dann wirklich so. Und dass sie auch nicht vor Aktionen zurückschrecken, zeigt auch eine Begebenheit im Jahr 1929, weil Sie wissen, dass es stehen sich ja in dieser Zeit Heimwehr und Republikanischer Schutzbund gegenüber. Und die Heimwehr in Emsee wurde teilweise auch versorgt vom Rittmeister Weller, der ja da in Lackirchen, Oberweis zu Hause war. Und der hat in Emsee einen Stand am Wochenmarkt gehabt, am Brüllmarkt. Und nachdem die Emseer Bauern dann mitbekommen haben, dass sozusagen hier Waffen an die Heimwehr verhebert werden, haben sich die Emseer Bauern am Waffenmarkt organisiert und haben den ganzen Stand umringt. Das waren 300 bis 400 Bauern. Das ist komplett, das Geschäft ist komplett zusammengebrochen. Er musste dann auch wirklich abziehen. Es war nicht möglich, dass er dann weiter Gemüse verkauft. Und es wurde ihm dann, weil sie das immer wieder auch gemacht haben, wie er es ein zweites Mal wieder versucht hat, hat man einfach gesagt, aus verkehrstechnischen Gründen hat man ihm dann das Standrecht irgendwie versagt, weil es das immer für zu Tumulten geführt hat. Also man hat da wirklich viel, sich überlegt oder was man da auch tun kann. Und sag ich mal, diese Frauen, die ich jetzt ein bisschen so beschrieben habe, die so viel in dieser Zeit unternommen haben, für die Frauenbewegung so wichtig waren, aus diesem Klientel kommen dann auch alle Frauen, die, kann man sagen, auch im Widerstand gegen das austrofaschistische Regime und im Nationalsozialismus tätig sind. Und wir haben in Emsee Gott sei Dank viele Frauen, die ich jetzt aufzählen könnte. Ich möchte nur erinnern an die Hermine Schleicher in Emsee, die Flugblätter mit verpasst hat, verteilt hat, kapiert hat, die Fremdsehende abgehört hat und die leider dann eben in Konzentrationslager Ravensbrück ermordet wird. Es gibt aber genauso Gauer, Pigmunden, in Bad Ischl, also wirklich in der ganzen Region, die dann ganz aktiv sind in dieser Zeit, um sozusagen, wie soll man das sagen, nicht nur unterstützen, sondern versuchen, Organisationen aufrechtzuerhalten, natürlich auch gut, aber selbst auch tätig zu sein, etwas zu unternehmen. Und es muss nicht, das ist mir auch ganz wichtig, es muss nicht immer das große Flugblatt, die große oder mit der Waffe in der Hand etwas sein, sondern das sind wirklich auch einfache Sachen, wie eine Emsieherin, die Pauline Ritter, der Blitzgefangene, einfach Lebensmittel zusteckt. Sie wird dafür verhaftet. Aber das sind Handlungen, wo man genau sieht, dass sie Frauen, die erkennen, das ist Unrecht, da passiert was, was nicht richtig ist, und die dann handeln, die etwas unternehmen, bevor sie kleine Kinder zu Hause gehabt. Und das möchte ich sagen, das ist schon eben aus dieser Tradition heraus, glaube ich, entsteht es dann auch, als viele in dieser Zeit auch mutig sind und aufstehen und ihren etwas unternehmen. Du teilst mir schon, ich muss nicht los noch. Also das heißt, ja, einige von diesen Frauen lasse ich jetzt sein, weil sie ist einfach zu viel. Voilà. Danke sehr. Ja,
1: das war die Sendung Frauen heraus aus der Sendereihe des Frauenforums Salzkammergut. Ihr habt Nina Höllinger, Historikerin aus dem Zeitgeschichtemuseum Ebensee, gehört. Es war ein Vortrag vom 30.03.26 zum Thema frühe Frauenpolitik im Salzkammergut im Gasthof Auerhahn Ebensee.

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Namaste und herzlich willkommen bei Bharat Radio. Aus der Reihe Bollywood Golden Oldies gibt es heute ein Wiedersehen mit Asha Bhosle. Sie hören Ye Raat Phir Na Aayegi aus dem Jahr 1966.

Asher Bosley mit dem Lied Ake Dard Javan, hey, aus dem Jahr 1974.

Sie hören Asher Bosley aus dem Jahr 1958 mit Fakun Pia Pia.

Bollywood Golden Oldies mit Asha Bhosle und dem Lied AGB Chaninatu aus dem Jahr 1965.

Yarbacha Yardil aus dem Jahr 1967. Der nächste Oldie.

Ascha Bosle aus dem Jahre 1965, der nächste Beitrag mit Chaye Ab Kahan.

Zum Abschluss nun nur noch Hare Rama, Hare Krishna aus dem Jahr 1971 mit Asha Bhosle.

0: Tja, das war Bharat Radio aus der Reihe Golden Bollywood Oldies. Heute mit der Sängerin Asha Bhosle aus den 1970er und 1960er Jahren. An der Technik hier im Studio des Freien Radios Salzkammergut war heute Abend Andrea Östige Keil. Ich sage Ihnen nur noch Shubhratri und Namaste.
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